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0: endlich mal wieder in der Fußball-WM reinstarten und richtig hoch gewinnen. Das haben wir gestern geschafft. Weiter freuen geht hoffentlich auch am kommenden Samstag. Dann haben wir nämlich Spiel Nummer 2 gegen die Elfenbeinküste.
1: Mhm. Was viel schlimmer ist, dass erst um 22 Uhr losgeht. Ihr wisst, Leute, dass ich am... Ah, nee, ist ein Samstag.
2: Ist ein Samstag. Ja. Da stehst du doch erst auf.

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3: Und ich weiß nicht, was es ist, aber ich habe jetzt irgendein Ding am Laufen. Mit der Kassiererin von meinem Supermarkt.
4: Hast du rumgeknutscht?
3: Nee, aber es geht um ein bestimmtes Getränk.
4: Oh.
3: Die ganze Geschichte hört ihr gleich.
4: Wir hören erstmal Harrison jetzt mit All the Things She Said hier auf Energy für euch.

0: Entschuldigung, ich bin nicht Ihre persönliche Angestellte. Energy am Morgen ist an, hier mit mir, Anna, guten Morgen, und Ben.
1: Morgen.
0: Lieber Ben, mir ist mal wieder was passiert, wo ich mir denke, ich glaube, ich versteckte Kamera.
1: Das Leben.
0: Irgendwie. Ich war einkaufen, ne? Muss man ja ab und zu mal in den Supermarkt,
1: hab
0: mich angestellt, mein Zeug draufgelegt, und auf einmal sagt die Kassierin so zu mir, oh, das Kokoswasser, können Sie mir das vielleicht auch holen?
1: Hat die Kassiererin zu dir gesagt?
0: Nein, das
1: ist nicht passiert.
0: Ich natürlich also komplett, weil ich verwirrt war.
1: Ja.
0: Ja, okay, ich wusste selber nicht mehr, wo es stand. Das heißt, ich bin dann durch den halben Supermarkt nochmal rumgeirrt, hab der Frau dann einfach das Kokoswasser geholt und sie meinte, ah ja, danke, naja, wissen Sie, heute ist so voll, ich kann mir nicht selber was holen. Und ja, Mareike, ich verstehe das, weil ich habe auch 3 Jahre in einem Supermarkt gearbeitet. Es ist manchmal wirklich voll, du kannst nicht richtig aufstehen, wenn du an der Kasse sitzt.
1: Ja.
0: Aber, dass ich dann als Kundin dir dein Kokoswasser hole, wie selbstverständlich sie gesagt hat, können Sie mir das auch schnell holen?
1: Da ist aber, Anna, guten Morgen, bin ich ein bisschen enttäuscht von dir, weil die richtige Antwort, ich hätte gesagt, das Letzte gewesen. Das Letzte, was ich habe. Gibt keins mehr.
0: Gibt keins
1: ja,
0: mehr?
1: Ja, das, und dann musst du nicht losgehen.
0: Ah.
1: Und du siehst die Person ja nie wieder.
0: Ich sehe sie ja jedes Mal beim Einkaufen. Und jetzt ist so ein Ding, jetzt habe ich schon überlegt, bringe ich ihr einfach nächstes
1: Immer extra
0: Mal
1: was mit.
0: Einen Kaffee mit?
1: Beste Freunde.
0: Damit die Maus nicht verdurstet.
1: Das ist ja süß.

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1: Das spielen wir heute mit dem lieben Bastian. Guten Morgen.
2: Guten Morgen.
1: Grüß dich, hier sind Anna und Ben für dich. Wir spielen eine Runde Stadtland Energy. Dazu brauchst du erstmal einen Buchstaben und der kommt hier.
3: M. Oh, M wie M. Mond.
1: Mama.
3: Mund.
1: Ja. Melone.
3: Also, ja, haben wir viel
1: Dank,
3: gesagt jetzt.
1: Gott sei Dank müssen wir das Ding nur moderieren, weil spielen können wir es nicht. Dafür bist du ja da, lieber Bastian. Die Regeln sind ganz einfach. Du hast eine halbe Minute, also 30 Sekunden, brauchst 5 richtige Antworten. Mit dem Buchstaben M hast du mal eine blöde Kategorie, sagst du schnell weiter und Anna gibt dir eine neue. Hauptsache, wir haben die 5 am Ende beisammen. Mhm. Bist du bereit?
2: Bereit.
1: Ja, okay. Mein Gott, der ist ready. Und du bist auch bereit? Ja. Dann geht's jetzt los.
3: Eine Verabschiedung mit M.
2: Mach's gut.
3: Gibt es im Drogerieladen?
2: Milch.
3: Ja, ja, ein geheimes Talent mit M.
2: Weiter,
3: okay. Das machst du, wenn die Sonne scheint.
2: Mal hochen.
3: Ein Grund, Schluss zu machen.
2: Missverständnisse.
3: Und ein Tier mit M.
2: Maus.
1: Maus. Und lieber Bastian, also wenn du nicht Bauchredner bist, dann war das gerade ein Team-Effort. Wer hat damit geholfen?
2: Mein Arbeitskollege.
1: Ja, und ihr habt das fantastische. Gratulation, du hast gewonnen.
2: Dankeschön, Dankeschön.
3: Ja, da war er doch ganz entspannt. Maus.
1: Also Männer sind wirklich noch Maus.
3: Da sind so viele Emotionen
1: nicht vorhanden. Ja,
3: ihr wollt auch mal mit uns zocken, dann jetzt anmelden auf energy.de für Stadtland Energy.

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1: So, bevor wir losziehen, Jakob, was müssen wir wissen?
2: Na, wir müssen heute früh ganz viel über Potsdam wissen, denn da gibt es eine Bombenentschärfung. Das ist dieses Mal aber nicht irgendwo im Wald. Nein, die alte Bombe liegt ziemlich ungünstig in der Leipziger Straße, da nämlich beim Hauptbahnhof. Es ist natürlich ein großes Problem, denn da geht verkehrsmäßig ja alles lang. Bis 8.30 Uhr wird dann heute so ein großer Sperrkreis eingerichtet. Da müssen dann tausende Leute raus aus ihren Wohnungen. Aber eben auch Busse und Bahnen dürfen dann vor Ort nicht mehr fahren. Und Ersatzbusse gibt es natürlich auch nicht durch diesen Bereich. Wie lange das heute dauern wird, schauen wir mal. Da denkt dran, es sind jetzt nur noch 2 Wochen mit diesem Tankrabatt. Danach ist Schluss. Die Lage im Nahen Osten entspannt sich ja gerade auch. Preise wie Anfang des Jahres wird es wohl aber erst nicht sofort geben. Der Verband Fuels und Energie sagt, das könnte noch mehrere Monate dauern. Und bei der Fußball-WM hat es gestern Abend so eine ziemlich große Überraschung gegeben. Spanien hat nämlich nur 0:0 gegen Kap Verde gespielt. Und dann hat es die Nacht noch 3 weitere Unentschieden gegeben. Bei Belgien gegen Ägypten, Saudi-Arabien gegen Uruguay und eben noch Iran gegen Neuseeland.
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4: Ja, und Ben und ich lieben es und leiden auf der anderen Seite ganz, ganz doll. Wir hier bei Energy sind natürlich auch voll im Kick-Tipp-Game mit drin.
5: Ja, Energy-Tipp-Runde.
4: Genau, wollen die ganze Zeit beim WM-Spiel irgendwie richtig liegen. Ja. Ich sag mal so, bei mir sind sogar schon Tränen gerollt und ich weiß nicht, ob es jemals besser werden
5: könnte. Ich bin auf Platz 1, wenn man wirklich die Tabelle umdreht. So traurig ist es. Da reden wir gleich drüber. Jetzt erstmal Miles Smith, Niall Horan, Drive Safe.
4: Pass

0: Zum ersten Mal in meinem Leben bin ich schlecht in irgendwas. Guten Morgen, hier ist Energy. Guten Morgen mit Anna, guten Morgen, mir Ben.
1: Sei doch nicht so bescheiden.
0: Es fühlt sich jedenfalls so an. Es geht natürlich um die Fußball-Weltmeisterschaft. Mhm. Und die eine Sache, an die Anna und ich nur noch denken können, Kick-Tipp. Und das ist Tippabgabe. Kick-Tipp, wir sind in einer Energy-Gruppe. Und nur um mal die Situation klar zu machen, wie schlecht ich bin. Unter mir, wir sind irgendwie 50 Leute, 50 Energy-Angestellte. Unter mir sind nur 4 Leute, die schlechter sind. Ja. Und das sind 4 Leute, die noch keinen einzigen Tipp abgegeben haben. Die haben vergessen einzutragen. Das heißt, ich bin statistisch der schlechteste Abgeber der Welt. Wie kann das sein?
1: Das ist so lustig. Vor allem dieser Mann redet über nichts anderes privat als über Fußball.
0: Ja.
1: Er hat auch gerade ein Deutschland-Trikot an.
0: Ich bin
1: also
0: komplett drin.
1: Das ist ja wirklich total dein Thema. Ich muss auch sagen, ich habe dieses Mal irgendwie sehr schlecht bisher abgeschnitten.
0: Du hast jetzt Glück vom letzten Ergebnis, ja.
1: Beim letzten Ergebnis. Ich habe schön auf die Elfenbeinküste
0: getippt.
1: Ja, das ist stark.
0: Habe ich nur unentschieden.
1: Ich bin 16 Plätze nach oben gerutscht.
0: Ja, gut.
1: 16 Plätze mit einem guten Call.
0: Also es sind immer noch nur 3 Punkte zwischen uns.
1: Es geht halt auch um Kohle und natürlich auch um die Morningshow-Ehre.
0: Es geht schon um Ehre hauptsächlich.
1: Also, wir wollen gewinnen.
0: Geld hat Anna guten Morgen genug, das wissen wir alle.
1: Leider nicht.

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1: Na, es zeigt, was die Weltmeisterschaft am besten kann, und zwar die Nationen verbinden. Ja. FIFA World Cup 2026 Anthem DNA kommt vom italienischen Opernsänger Andrea Bocelli, cool, dem Franzosen DJ David Guetta, Südkoreaner Huntrix und von US-Amerikanerin Megan Thee Stallion. Die haben alle an DNA zusammengearbeitet, ja, und so klingt das Ding für die Weltmeisterschaft.

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7: Morgen, so Jakob, dein Stichwort.
8: Ja, wenn ihr Kolleginnen und Kollegen aus Potsdam habt, dann mal schauen, ob die heute pünktlich auf Arbeit sein werden. Denn in Potsdam wird ja eine alte Bombe unschädlich gemacht. Die hat man an der Baustelle in der Nähe des Hauptbahnhofs gefunden, an der Leipziger Straße. Das ist ziemlich ungünstig gelegen. Ab 8.30 Uhr gibt es da einen großen Sperrkreis und dann müssen eben tausende Leute raus sein aus ihren Wohnungen. Das wird natürlich auch noch alles kontrolliert. Erst dann können die Experten an die Bombe ran. Bis die fertig sind, können dann aber erstmal an der Stelle auch keine Busse und Bahnen fahren. Auch die Regios enden dann schon in Babelsberg. Wie lange das heute dauern wird, das weiß leider noch keiner. Dann kommt der Sommer jetzt so ganz langsam zurück. Der Deutsche Wetterdienst sagt beim Redaktionsnetzwerk Deutschland, gerade Richtung Wochenende wird sehr heiß, dann direkt auch wieder über 30 Grad. Und es kann direkt auch tropisch heiß werden. Das heißt, es sind auch sogar wieder Gewitter möglich. Und das nächste Land will jetzt so ein Social-Media-Verbot für Jugendliche haben. Das sind die Briten. Da soll das Verbot für alle unter 16 kommen. Das würde dann für TikTok, Insta oder eben auch YouTube gelten. Dafür sind Messenger-Apps wie WhatsApp weiterhin frei für alle. Für alle unter 18 könnte dann aber außerdem bei bestimmten Anwendungen noch so eine Art Sperrstunde für die Nacht kommen, damit man da eben nicht endlos viel Zeit verbringt. Auch bei uns will man ja Social Media für Jugendliche einschränken. Wie genau, das soll sich dann jetzt im Sommer noch entscheiden.
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11: Fußball hier, Fußball da.
12: Überall.
11: Ja, ich weiß, es ist überall. Aber was viele nicht wissen ist, es ist doch ganz klar, ein Sternzeichen zeigt sich deutlich bei den Top-Spielern.
12: Nein.
11: Und welches das ist, und vielleicht werdet ihr ja auch die nächsten Top-Spieler beim Fußball, hört er gleich.
12: Es muss mein Sternzeichen, es muss Widder quasi sein. Ich bin gespannt. Tiffany Harris und Vertigo gibt's jetzt hier für euch am Dienstagmorgen auf Energy.

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1: Jetzt schaut eine Frau für euch in den Sternenhimmel der Fußballwelt.
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1: Hier bei Energy am Morgen mit Anna und Ben.
3: Hi.
1: Anna hat sich verwandelt wieder in Astro Anna und du hast in Sachen Weltmeisterschaft was ganz Besonderes entdeckt.
3: Ja, mir ist nämlich was aufgefallen. Wenn man sich so mal die größten Namen der WM anschaut, dann fällt etwas auf. Ne, wir haben da einmal Messi, wir haben Bellingham, Rodri, Kevin de Bruyne, Haaland oder auch Lamine Yamal.
1: Ja.
3: Alle sind Sternzeichen Krebs.
1: Nein.
3: Und das ist astrologisch auch gar nicht so überraschend, weil Krebse haben ein unglaubliches Gespür für Situationen, Menschen und auch Timing. Sie lesen das Spiel oft, bevor andere überhaupt merken, was gerade passiert. Und deshalb finden wir unter ihnen so viele Spielmacher, Strategen und auch Unterschiedsspieler. Während andere halt über Kraft oder Lautstärke kommen, gewinnen Krebse oft durch Intuition, Spielverständnis und die richtige Entscheidung im richtigen Moment.
1: Ja.
3: Also Krebse spielen sozusagen nicht nur mit den Füßen, sondern sie spielen auch mit dem Gefühl. Und vielleicht ist genau das ihr Geheimnis und ihre geheime Superkraft auch in der WM. Was natürlich ein bisschen schwierig ist, wir haben nicht einen Krebs bei uns im deutschen Kader.
1: Ich wollte es gerade fragen. Oh Gott.
3: Nee. Aber Florian wird es Stier, ist mein Sternzeichen, wird mindestens genauso super.
1: Die können auch.

0: Guten Morgen, Berlin. Es ist ganz genau 6:15.
1: Und wir haben natürlich immer die besten neuen Hits für euch, auch am Dienstag. Jetzt Topic und Becky G mit iPuppy.
0: Sorry, Puppy heißt das Ding. Und ich denke ja manchmal, dass ich mit Becky G zusammen moderiere, weil ihr habt Ähnlichkeiten. Ihr seid beide so Kesse, dunkelhaarige Mäuse. Also wenn ihr Becky G irgendwie seht, dann könnt ihr glauben, Anna Gutmorgen ist zumindest 60-70% ist genauso.
1: Was?
0: Du siehst Becky G sehr, sehr ähnlich.
1: Jetzt noch mal.
0: Schau
1: Becky,
0: mal bitte, wer Becky G.
1: Becky G.
0: Ja.
1: Boah, das ist ja das netteste Kompliment. Das ist ja Latina, eine Latina-Schönheit. Ich sehe aus wie eine alte Kachelleiste dagegen.
0: Ich sag mal
1: dagegen.
0: So, du bist quasi so ein Picasso-Gemälde von Becky G. Also da ist schon alles so ein bisschen woanders.
1: Horte Maus.

0: oder Fake?
1: Am Dienstagmorgen, hier ist Energy am Morgen für euch mit Anna.
2: Hallo.
1: Und Ben und Jakob.
3: Hallo.
1: Eben. Der hat eine Behauptung, wir müssen raten, lügt er uns gerade an oder nicht?
3: Die teuerste Armbanduhr der Welt ist eine Omega-Uhr aus einem James-Bond-Film. Fakt oder Fake?
1: Anna, guten Morgen, du bist doch so eine Schickimicki-Maus. Kennst du dich mit Armbanduhren aus?
2: Also ich habe auf jeden Fall eine Traumuhr, die kommt gleich noch.
3: Okay.
2: Omega ist schon nicht schlecht. Ich könnte mir vorstellen, so eine Iced-Out-Rolli, so eine Rolex.
1: Out.
2: Schön mit Glitzersteinchen und so. Könnte
1: wäre
2: auch
1: mehr.
2: Noch mal teurer
3: okay.
2: sein. Ja,
3: okay.
2: ja. Von irgendeinem so Rapper. Ich glaube nicht. Ah. Ich glaube, das ist ein Fake.
1: Ich habe tatsächlich ein bisschen Expertise, weil meine Freundin sehr, was Uhren angeht, Knowledge hat. Und es gibt eine James-Bond-Uhr, die wohl sauteuer ist.
2: Mhm.
1: Ich glaube mal, das ist die einfach. Ich sag mal, was anderes zu sagen, sag ich Fakt, du sagst Fake.
3: Also, die teuerste Armbanduhr der Welt ist eine Omega-Uhr aus einem James-Bond-Film. Ist ein...
2: Fake.
1: Ja, gut.
3: Nee, nur ausgedacht. Es ist die... Graf Diamonds Hallucination.
2: Ja, genau. Diamonds.
3: Ja, für die müsst ihr umgerechnet 40 Millionen Euro
1: Nein,
3: hinlegen.
1: Das ist ja Quatsch.
3: Ja, und warum ist sie so teuer? Ja, sie hat halt einen Haufen Diamanten dran
2: ja,
3: in unterschiedlichen Farben.
1: Was heißt,
2: sag ich doch.
1: Das heißt, iced out ist diamantenvoll.
2: Ja, dann ist dann halt einfach alles so glitzernd und sieht toll aus. Falls ihr mir übrigens eine Freude machen
1: ja,
2: wollt,
1: jetzt.
2: Gerne
1: ja.
2: eine Cartier Santos.
3: Okay.
2: Auch nehme ich auch mit Glitzer, nehme ich aber auch nur mit Silbergold. Gar kein Problem.
3: Mhm. Ist das der aktuelle letzte Schrei auf Sylt oder was?
2: Ich hätte sie auch gern privat, auch hier.
1: So ist sie, die Anna. Guten Morgen, ganz ordinary.
2: Ganz
1: wie Alex Warren es auch schon gesagt hat, hier auf Energy.

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5: Guten Morgen, hier ist Energy am Morgen mit Anna und Ben.
6: Hi.
5: Wir haben es festgestellt. Also Spanien war gestern der Beweis, Anna, guten Morgen. Deutschland wird Weltmeister.
6: Ich bin einfach maximal verwirrt. Also wir haben ja getippt, Spanien, Kap Verde.
5: Ja.
6: Du 8-0, ich 6-0 für Spanien.
5: Jawohl, ja klar.
6: Wie ist das Spiel ausgegangen? 0-0.
5: Torloses Unentschieden.
6: Und ja, Kap Verde hat ganz okay verteidigt.
5: Sehr gut,
6: also muss
5: Respekt.
6: Man ja wirklich sagen, Applaus dafür.
5: Mhm.
6: Aber wir haben immer noch gegen Spanien gespielt. Gegen Spanien. Die sehe ich eigentlich als Weltmeister dieses Jahr. Jetzt kann es nur eine Sache geben, Ben.
5: Pass auf.
6: Wir werden Weltmeister.
5: Wir sind die Einzigen, die scheinbar Lust drauf haben.
6: Kann nicht anders sein.
5: Die Statistik ist auch hinter uns. Achtung, wir haben bei jeder WM, wo wir einmal 7-1 ein Spiel gewonnen haben, sind wir Weltmeister geworden.
6: 100%.
5: Statistik Nummer 1.
6: Ja,
5: wir haben noch nie nicht den Weltmeisterschaftstitel gewonnen, wenn wir nicht gegen Curaçao gespielt haben, weil wir zum ersten Mal überhaupt gegen die gespielt haben.
6: Ja, so.
5: Die Statistik ist auf unserer Seite. Macht euch schon mal bereit. Was ist es? Mitte Juli feiern wir die Weltmeisterschaft.
6: Die haben alle keinen Bock mehr drauf, außer wir Deutschen. Wir müssen es wieder wuppen.
5: Na komm, wieder wir.
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3: Gucken wir uns das Berliner Wetter an und das sieht doch mal gar nicht so schlecht aus. Es wird heute ein ganz schöner Tag, weil mal kein Regen. Es bleibt trocken, ja ein bisschen bewölkt und ja die Temperaturen können auch noch wärmer sein. Aber mit 22 Grad, da kann man einen schönen Tag draus machen.
4: Ist okay. Da steht da auf den Berliner Straßen Stadtring Richtung Wedding zwischen Innsbrucker Platz und Schmargendorf und 111 zwischen Henningsdorf und dem Bayschlagtunnel. Da gab es einen Unfall und ist jetzt alles gesperrt.
3: Und Jakob, da müssen wir auch noch über Potsdam reden. Ja. Da ist auch ganz viel gesperrt wegen einer großen Bombe.
5: Denn das alte Ding hat man auf einer Baustelle in der Nähe des Hauptbahnhofs gefunden. Das ist ungünstig und das Teil muss natürlich unschädlich gemacht werden. Das wird heute eine sehr, sehr große Nummer, sagt auch Juliane Güldner von der Stadt beim RBB.
6: Tatsächlich sind dieses Mal wirklich sehr viele Menschen betroffen. Es gibt 6.500 Menschen, die innerhalb des Sperrkreises leben und die bis 8.30 Uhr den Sperrkreis auch verlassen haben müssen.
5: Und dazu kommen dann eben noch alle Leute, die pendeln, denn in den Sperrkreis dürfen natürlich auch keine Busse und Bahnen mehr fahren. Haha, die Regios fahren dann erst ab Babelsberg Richtung Berlin zum Beispiel. Und wie lange das heute alles dauern wird, das weiß natürlich noch keiner. Dann haben wir jetzt noch 2 Wochen mit dem Tankrabatt, dann ist schon wieder Schluss. Christian Küchen ist vom Verband Fuels und Energie und er hat mal bei NTV verraten, wie es dann weitergehen kann.
7: Was das wirklich an der Zapfsäule bedeutet, hängt natürlich insbesondere auch von der Entwicklung der Produktpreise an den Weltmärkten ab. Aber tatsächlich wird natürlich die höhere Energiesteuer plus Mehrwertsteuer dann wieder weitergegeben an die Endkunden.
5: Und das heißt, es geht wohl wieder bis zu 17 Cent den Liter rauf. Die Lage im Nahen Osten entspannt sich ja gerade so ein bisschen, das ist gut. Der Verband meint aber, also komplett auf Normalniveau beim Spritpreis ist man wohl erst in Monaten oder sogar erst in Jahren.
3: Nein.
5: Und Nachrichten schreiben bei Insta oder WhatsApp, das ist so 2025. Ab jetzt könnt ihr euren Besties ganz woanders schreiben, nämlich bei YouTube. Da gibt es jetzt wieder eine Chat-Funktion. Ist oben rechts in der App bei der Glocke oder vielleicht habt ihr da auch schon ein ganz neues Nachrichtensymbol. Kann auch sein. Chat aufmachen könnt ihr übrigens auch, indem ihr einfach ein Video teilt. Ansonsten gibt es nur 2 Einschränkungen. Es geht nur, wenn ihr mit eurem Account angemeldet seid und ihr müsst mindestens 18 sein.
3: Und ihr kriegt andere Smileys, wenn ihr wie ich YouTube Premium habt. Das ist nämlich das Beste, was es gibt auf der Welt.
4: Du bist auch der einzige Mensch, der YouTube
3: Felix
4: Premium
3: Lobrecht.
4: Hat.
3: Ja. Felix Lobrecht hat es auch und jetzt sei ehrlich, hat er nämlich im Podcast gesagt.
5: Toll, dann schreibt euch doch gegenseitig.
4: Dann schreibt euch doch. Schreibt
3: Felix,
4: euch doch.
3: Felix, ich komme.
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4: Und eine Ärztin hat einen Tipp für das perfekte Frühstück. Die Geheimzutat dafür hatte niemand so richtig auf dem Schirm und ihr hört sie noch vor 7 hier in der Show.
3: Vorher geht es ums Dating und zwar auf einem Festival. Es gibt einen Ort, da kommt es wirklich auf die Größe an. Worum es geht, das hört ihr nach Michael Patrick Kelly jetzt erstmal. Harry Styles im Hurricane Girls hier am Dienstagmorgen für euch.

0: Energy morgens an, natürlich hier mit mir, Anna, guten Morgen, und Ben.
1: Morgen.
0: Und jetzt wird gedatet.
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0: Wir haben ja so eine kleine Mission in diesem Sommer. Wir schicken euch auf die coolsten Festivals in Europa. Und unsere Hörerin Anna, ich bin's nicht, aber sie ist auch Anna, hat die ultimative Herausforderung gemeistert. Du warst mit deinem heutigen Partner Daniel auf dem Perukaville.
1: Mhm, aber damals habt ihr nur so ein bisschen, ich sag mal, locker gedatet. Wie kam's dazu und wie war das, sei ehrlich?
3: Also, ich kannte ihn schon so ein halbes Jahr über die Uni, aber das war jetzt nix, also dass da irgendwie was lief oder so. Wir kannten uns halt nur vom Sehen, aber dass wir uns dann getroffen haben, müssten so, ja, 3-4 Monate ungefähr vor dem Festival gewesen sein. Er hatte dann so erzählt, dass er mit Freunden auf Perukaville fährt, und ich wollte eigentlich schon immer mal dahin und war natürlich am Anfang ein bisschen nervös, ne? Also das ist ja so der größte Härtetest, den man machen kann am Anfang. Aber hat alles super funktioniert. Es gab nur ein bisschen Ärger, weil mein Zelt zu klein war. Ich habe gesagt, es wäre groß, aber da hatten wir vielleicht verschiedene Vorstellungen von.
0: Ja, war es halt ein bisschen kuscheliger, oder? Ist doch dann auch nicht so schlimm.
1: Und dafür, dass du deine private Kiste gerade komplett in der Öffentlichkeit aufgemacht hast, kriegst du Tickets von uns. Du gehst aus Perukaville. Gratulation.
3: Vielen Dank. Dankeschön.
1: Bitteschön, bitteschön. Darf denn Daniel auch mit?
3: Ja, der kommt mit.
1: Das heißt, irgendwann heißt es dann auch Hochzeit auf dem Perukaville. Soweit wollen wir noch nicht gehen, aber wäre sinnvoll.
3: Schauen wir mal.
1: Okay. Liebe Anna, danke, dass du mit uns drüber gequatscht hast. Viel Spaß mit den Tickets.
3: Alles klar.
1: Anna hat also jetzt Festival-Tickets gewonnen. Wie sieht es eigentlich mit dir aus in dem Festival-Sommer, Anna? Guten Morgen.
0: Ich bin auf 2.
1: Oh.
0: Zum Beispiel auf dem Airbeat One.
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0: Oder ihr macht das Licht nochmal aus. Ich würde jetzt so gerne auch nochmal eine kurz schlafen gehen. Turn the lights off, Jack Style auf Energy. 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

0: Den allerschönsten Dienstagmorgen wünschen wir euch. Hier ist Energy am Morgen mit Anna. Guten Morgen.
1: Hallo.
0: Und mir, Ben. Und hier wartet für euch das perfekte Frühstück.
1: Mal um Dr. Luisa Werner und die gibt uns Tipps auf Instagram rund um Ernährung und Gesundheit. Eine 500.000 Follower hat sie inzwischen und jetzt gibt es ein Lifehack zum perfekten Frühstück. Mm. Es fördert die Verdauung, stärkt die Darmflora, ist einfach zuzubereiten, hält lange satt und die Geheimzutat ist Kefir.
0: Oh.
1: Hier mal ein kleines Rezept.
2: Wenn du Kefir zum Frühstück hinzufügst, liefert das probiotische Milchsäurebakterien. Wenn du Chiasamen hinzufügst, liefert das pflanzliche Omega-3-Fettsäuren und Ballaststoffe. Haferflocken liefern Beta-Glucane, die sich positiv auf deinen Blutzuckerspiegel auswirken können. Heidelbeeren liefern Polyphenole, die antientzündlich wirken können. Ein Saatenmix liefert gesunde Fette und Pflanzenpunkte, die dein Mikrobiom unterstützen können. Mhm. Ich tappe das Ganze auch noch mit Nussmus, einfach weil es eine super gesunde Fettquelle ist und mich auch noch lange satt hält.
0: Klingt alles sehr gut, ja. Aber auch gleich schon wieder sehr anstrengend. Also
1: wirklich, ich weiß nicht mal, wo es Nussmus gibt.
0: Ich bin eh ein schlechter Frühstücker. Ich will einfach nur los. Ich habe gar keinen richtigen Hunger und da muss ich mir Nussmus irgendwie mit Kefir mischen.
1: Eine Zeit lang war es bei mir und jetzt pass auf, Kaffeekippe.
0: Ja. Würdet ihr das mit dem Kefir mal probieren? Sagt doch mal Bescheid. Schickt eine WhatsApp 030 26 12345. Wir machen jetzt weiter mit Sombra und Homewrecker für euch.

0: Ich habe eine Einladung bekommen in die Vergangenheit. Guten Morgen, hier ist Energy am Morgen mit Anna. Guten Morgen, mir Ben.
1: Hi.
0: In meinem Briefkasten war tatsächlich eine Einladung zu einem Klassentreffen.
1: Nein!
0: Irgendwie Abi-Jahrgang 2006 oder sowas.
1: Ja.
0: Und dann werde ich jetzt gefragt, ob ich da hingehen will oder nicht.
1: Wie lange hast du die Leute nicht mehr gesehen?
0: Seit 2006 halt. Nach dem Abi haben sich die Wege nicht mehr gekreuzt.
1: Ja.
0: Und ich weiß nicht, ist es jetzt eine Sache, wo man hingeht, weil es ist mein erstes Klassentreffen, oder lässt man Klassentreffen eigentlich aus?
1: Ich finde Klassentreffen extrem uncool und total dumm.
0: Ja.
1: Weil wenn ich doch die Leute mag und mit denen Kontakt halten wollen würde, dann hätte man doch bis jetzt noch Kontakt mit denen. Es ist ja eine proaktive Entscheidung, dass wir nach dem Abschluss gesagt haben, wir gehen getrennte Wege. Man muss mir niemals eine Einladung schicken für ein Klassentreffen.
0: Weil ich habe ein bisschen Angst, wir sind ja jetzt alle so dann fast 40, die sich da treffen.
1: Ja.
0: Sind das nicht einfach alle traurige Seelen ohne Haare und irgendwie
1: ein bisschen Bierbauch,
0: bisschen
1: vielleicht schon die zweite Scheidung.
0: Ja, wirklich schon einiges, 8 Kinder hinter sich, irgendwie eine Kündigung.
1: Auf der anderen Seite ist es natürlich auch ganz spannend, dass man mal hört, was aus denen geworden ist. Ich glaube, du hast schon irgendwie das Coolste dann irgendwie auch zu erzählen.
0: Radiomoderator,
1: hi. Radiomoderator auf jeden Fall macht immer irgendwie ein Thema auf. Aber Ben, ich weiß nicht so richtig. Gibt es was zu trinken?
0: Es würde was zu trinken geben, zu essen auch. Und es wäre Tatjana da, liebe Grüße. Das war ja die Liebe meines Lebens in der Schule.
1: Ja.
0: Und die nochmal zu sehen und zu sagen, Tatjana, hier bin ich jetzt. Völlig ausgereift und bereit.
1: Ich glaube, alleine für die Sendung musst du es machen, Ben. Geh mal hin.
0: Nein.
1: Geh hin.
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0: Bei Berliner Wetter kann ich nur ein Wort sagen. Anna, guten Morgen, sag es.
1: Kaiserwetter.
0: Blauer Himmel über Berlin, richtig schön. Ja, ein paar Wolken kommen vielleicht dazu, aber es bleibt trotzdem schön. Die Temperaturen werden auch Tag für Tag jetzt wärmer. Wir starten mit 21 Grad.
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1: Richtung Wochenende habe ich gesehen, irgendwie 38 Grad.
0: Ja, ja.
1: Wo kommt die denn her?
0: Ja, ja. Das wird fand's schön.
1: Gottes Willen. Das steht da auf dem Stadtring Richtung Wedding, eine knappe Viertelstunde und 111 zwischen Henningsdorf und dem Beischlagtunnel.
0: Und Jakob, dann wird Potsdam heute mal wieder ganz wichtig. Ja. Da muss nämlich eine alte Bombe unschädlich gemacht werden.
13: Und das ist nicht irgendwo im Wald dieses Mal, dann wäre es ja relativ egal. Nein, die alte Bombe liegt ziemlich ungünstig in der Leipziger Straße beim Hauptbahnhof. Das ist natürlich ein großes Problem, denn da geht da verkehrsmäßig alles lang in Potsdam. Bis 8.30 Uhr wird dann heute ein großer Sperrkreis eingerichtet. Da müssen dann tausende Leute raus aus ihren Wohnungen, aber eben auch Busse und Bahnen dürfen an dem Ort nicht vorbeifahren. Und Ersatzbusse gibt es natürlich auch nicht durch den Bereich. Das heißt, es wird schon ganz spannend, wie die Leute überhaupt von A nach B kommen sollen.
0: Gar nicht.
13: Wie lange das heute dauern wird, weiß man auch noch nicht. Und wenn ihr mit Auto unterwegs seid, dann macht man einen sehr großen Bogen um die Innenstadt. Dann gibt es wieder neuen Stress auf dem RAW-Gelände in Friedrichshain. Da sollten die Clubs ja eigentlich die nächsten Jahre safe bleiben dürfen. Das klingt jetzt aber schon wieder ganz anders. Florian Falkenhagen ist vom Cassiopeia und er sagt im RBB, es hat wohl eine krasse Wendung gegeben.
14: Ich glaube, Ende April ist man noch aus Gesprächen rausgegangen, wo man gesagt hat, Mensch, man hat hier einen gangbaren Weg gemacht, man ist aufeinander zugegangen und es war so ein Funken, okay, wir kriegen das über die Ziellinie für die nächsten Jahre und keine zwei Monate später sollen wir den Club auflösen.
13: Ja, soll wohl auch eventuell schon diesen Monat noch passieren. Also man hätte nur noch zwei Wochen Zeit. Angeblich hat der Club die Flächen anders genutzt und Miete nicht bezahlt. Nee. Muss aber auch dazu sagen, die Eigentümergruppe will ja da vor Ort eigentlich ganz viele neue Büros bauen. Und dann sind jetzt bei der Fußball-WM ganz wilde Sachen passiert. Erstmal hat Spanien gegen die Fußball, ich sage mal, Mini-Nation Kap Verde 0:0 gespielt.
0: Wahnsinn.
13: Kann kaum jemand glauben. Nee. Ja, ein Spieler bei Spanien hat dabei sogar einen neuen Rekord aufgestellt. Der hat 30 Minuten lang nicht einmal den Ball berührt. Wahnsinn. Dann hat es die letzte Nacht nur weiter unentschieden gegeben. Bei Belgien gegen Ägypten, Saudi-Arabien gegen Uruguay und Iran gegen Neuseeland. Und jetzt pass auf, Tunesien hat ja zuletzt richtig krass gegen Schweden verloren. 1:5. Und deswegen haben die jetzt ihren Trainer rausgeschmissen.
0: Mitten im Turnier?
13: Oh Gott,
1: die
13: das
1: sind
13: geht?
1: Jetzt trainerlos. Also diese WM ist so verwirrend, so merkwürdig. Ja. 30 Minuten lang aus Spanien hat den Ball nicht berührt.
0: Der arbeitet weniger als ich, das muss man sich mal vorstellen.
1: Und ist fast nicht
0: wenn
1: möglich.
0: Wenn da draußen jemand ist, und jetzt seid ehrlich, wenn ihr jemanden kennt oder wenn ihr es selber seid, der 0-0 Spanien-Kap Verde getippt hat, 030-26-12345, ich schenke euch Anna guten Morgen, weil das ist der beste Tipp der Welt.
1: Nein.
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0: Und wir feiern zusammen heute Geburtstag. Er ist ein Mann für die Abwehr. Hiervor kann er sich aber nicht wehren. Um wen es geht, das gibt's vor 7:30.
1: Marmelade darf wieder Marmelade heißen. Was da los ist und welche Rolle die Briten dabei spielen, besprechen wir auch alles nach David Guetta. Jetzt gibt's erstmal Bebe Rexha, ist gerade von einem Festival auf dem nächsten mit New Religion jetzt im Radio.
16: Die

0: ist soweit. Marmelade darf endlich wieder Marmelade heißen. Hallo, Energy am Morgen ist an, hier mit mir, Anna. Guten Morgen, Jakob und Ben.
1: Hallo.
0: Morgen. Eine Richtlinie aus der EU ist jetzt deutsches Recht geworden. Jakob, was hat unser Frühstück denn da bitte mit zu tun?
1: Na, pass auf. Also bisher hat das EU-Recht uns vorgeschrieben, dass nur Produkte aus Zitrusfrüchten Marmelade heißen dürfen. Ansonsten waren es halt Konfitüre.
2: Okay.
1: Aber so. Und diese sogenannte Frühstücksrichtlinie, ja, wäre für alles ein cooles Wort, wurde jetzt wieder geändert. Ursprünglich gab es diese Regel nur wegen der Briten. Die haben auf diese Unterscheidung eben bestanden. Aber nach dem Brexit wir die Regel jetzt quasi nach den ganz langen Jahren endlich wieder los.
2: Finde ich gut. Hat mich jetzt in meinem Leben noch nicht so gestört, Marmelade oder Konfitüre
0: zu kaufen. Ich dachte, Konfitüre ist einfach ein gehoberes Wort
2: für
0: Marmelade.
2: Ja.
0: Ist ein bisschen feiner. Nee,
1: aber, okay. Aber wir haben noch eine Sache in Sachen Frühstück. Pass auf, noch mehr Essensregeln. Honig muss nämlich ab sofort besser gekennzeichnet werden. Das finde ich generell auch eine gute Idee.
2: Ja.
1: Auf den Gläsern müssen jetzt nämlich alle Namen der Ursprungsländer aufgeführt werden, auch in der Reihenfolge, wie sie drin sind, auch mit den Prozentangaben.
2: Ah, sehr gut. Was steht denn bis jetzt drauf?
1: Also wenn ich einen Honig kaufe? Du hast jetzt sowas wie eine Mischung aus EU-Ländern und Nicht-EU-Ländern.
2: Ach, da steht allgemein einfach.
1: Ja, genau. Und das darf jetzt eben nicht mehr sein.
2: Guck mal, ich frage weiter, ich teste den weiter. Wo kommt denn der meiste Honig her dann? Also was wird denn da groß wahrscheinlich draufstehen? Welches ist denn das große Honigland?
1: Na, wir haben viel aus Südamerika vor allem und natürlich aus Asien.
2: Oh, wir sind gespannt und gucken mal ganz genau hin jetzt beim Frühstück.
0: Schreib doch noch am besten die Bienennamen mit rein. Also wirklich noch ein bisschen mehr raus.
2: Oh, das ist von der Suse. Also die hat ja wirklich tüchtig gearbeitet.
0: Oh, Maya war auch dabei. Biene Bayer.

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1: Guten Morgen, spielen wir heute mit der lieben Sandra. Hi.
2: Guten Morgen.
3: Morgen.
1: Hier sind Anna und Ben für dich und das ist dein Buchstabe.
0: N.
1: N wie Niere.
3: Neuer.
1: Nase.
3: Sehr gut, wir haben gute Begriffe schon.
1: Du hast 30 Sekunden Zeit, brauchst 5 richtige. Sollte dir mal zu einer Kategorie nichts einfallen, dann sagst du einfach weiter und Ben überlegt sich eine neue.
2: Okay.
1: Dann geht's los.
3: Ein Gemüse mit N.
2: Weiter.
3: Eine Mordwaffe mit N.
2: Nudelholz.
3: Ja, gut, natürlich. Macht man beim ersten Date mit N.
2: Nudeln essen.
3: Ja, eine Farbe mit N.
2: Weiter.
3: Eine Verabschiedung.
2: Nimmer wiedersehen.
3: Ja, ein Opfer, ein Heiratsantrag.
2: Nordpol.
3: Und ein Land mit N.
2: Norwegen.
3: Yes! Oh, oh,
1: spannend. Nochmal
3: sehr gut. Gratulation. Liebe Sandra, da ist das N ja auch mit drin. Du hast gewonnen.
2: Dankeschön.
1: So, Sandra, und dieser Gewinn ist dieses Mal auch was für dich und deine Arbeit. Kurze Frage, wo arbeitest du denn?
2: Ich bin Podologin in Berlin-Lichtenberg.
3: Dann fürs Büro, für die Praxis
1: für
3: quasi.
1: Für die Praxis gewinnst nämlich du und dein Team euer 4-wöchiges Quellwasser-Frische-Paket. Der regionale Partner für Premium-Quellwasser und moderne Wasserspender. Und gerade jetzt Ende der Woche soll es ja dann auch wieder ordentlich warm werden.
3: Ja, da brauchst du auf jeden Fall.
1: Dann habt ihr auf jeden Fall immer schön was zu trinken
3: bei
1: euch.
3: Die Hansequelle.
2: Dankeschön, ich freue mich. Und vielen Dank, dass ich mitmachen durfte.
3: Na, das war ganz schön knapp am Ende. Aber Sandra hat das sehr gut gemacht. 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Wir warten und wir freuen uns auf euch.

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4: So, jetzt ist Zeit, einen Geburtstag zu feiern. Happy Birthday, sagen wir hier bei Energy am Morgen mit Anna Gutmorgen, mir Ben. An Nathaniel Brown kennen wir spätestens seit dem Curaçao-Spiel. Ja. Ist nämlich Abwehrspieler der DFB-11. Knackige 22 war er, jetzt ist er heute 23 geworden. Alles Gute!
5: Er war früher Trainer im Gym, jetzt eben Abwehrspieler bei uns in der Nationalmannschaft. Und wir haben die perfekte Playlist zum Feiern, die Energy Party. 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

0: mit 24 na, na, na. Geht die auch nicht mehr viel feiern, die guten Morgen. Oh. 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
12: 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Hi, Energy am Morgen ist an, hier mit mir, Anna. 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
13: Gucken wir uns das Berliner Wetter an. Das sieht sehr gut aus. Kein Kaiserwetter mehr, weil ich sehe so ein paar Wolken. Aber trotzdem wird es heute schön. Die Temperatur noch angenehm. 22 Grad maximal.
12: Auf den Berliner Straßen ist ordentlich was los. Ihr steht in Tempelhof. Nach einem Unfall ist zwischen Oberlandstraße und dem Koseler Weg in beiden Richtungen alles gesperrt. Und auch die AWO zwischen Potsdam-Babelsberg und Kreuz-Zehlendorf füllt sich so langsam.
13: Und bitte nicht böse sein mit den ganzen Kollegen, die in Potsdam arbeiten. Und ihr erreicht sie irgendwie nicht. Die haben gerade ganz andere Probleme.
15: Ja, heute in Potsdam wird nämlich eine alte Bombe unschädlich gemacht. Macht an einer sehr unpassenden Stelle, würde ich mal sagen, an der Leipziger Straße in der Nähe des Hauptbahnhofs. Der ist dann auch volle Kanne drin in dem Sperrkreis. Der gilt in einer Stunde. Bis dahin müssen dann auch tausende Leute raus sein aus ihren Wohnungen. Und Juliane Güldner von der Stadt sagt im RBB, das wird natürlich auch dann so von extra Trupps wieder kontrolliert.
16: Die gehen dann tatsächlich in den Sperrkreis, gehen alle Straßen ab und werden überall klingeln und kontrollieren, ob die Anwohner ihre Häuser verlassen haben.
15: Mal sehen, wie lange das heute dauern wird und wann dann die Experten anfangen können, sich die Bombe anzusehen. zu schauen. Solange fahren auf jeden Fall in der Innenstadt keine Busse und Straßenbahnen und die Regios, die starten und halten nur noch in Babelsberg.
13: Kann ich auch nur empfehlen, so einen Kontrollgang da mal mit hinzugehen, weil das ist sehr, sehr spannend. Als Reporter habe ich es mal erlebt, wie die dann durch die leeren Straßen gehen mit dieser Ansage, bitte alle die Häuser verlassen, sofort. Ja. Also ganz apokalyptisch.
12: Ja. Okay.
15: Dann gibt es jetzt noch 2 Wochen den Tankrabatt, auch apokalyptisch. Ja. Dann ist der nämlich wieder weg und dann gehen die Preise wohl auch wieder direkt hoch. Der Wirtschaftsforscher Justus Haukamp sagt im WDR, dann muss jetzt aber noch eine ganz andere Sache weg, nämlich diese 12-Uhr-Regelung, dass nur dann der Preis einmal nach oben gehen darf.
17: Das war ein Flop, muss man ganz ehrlich sagen. Diese 12-Uhr-Regel hat sich überhaupt nicht das gehalten, was man sich erhofft hat. Im Gegenteil, scheint so, dass die Preise eher gestiegen sind. Also von daher würde ich empfehlen, diese Regel wieder zurückzunehmen.
15: Ja, der ADAC hat ja auch schon gemeldet, durch diese 12-Uhr-Regel sind die Sprünge bei den Preisen so krass wie noch nie. Und dann aufpassen, wenn ihr demnächst auf Malle seid und eine Runde schwimmen geht, denn es sind wieder Fische im Wasser, die zubeißen können. Das Mallorca-Magazin berichtet, das sind diese Brassen vor der Küste. Mhm. Und weil das Wasser gerade immer wärmer wird, dann haben die anscheinend immer Hunger und dann verwechseln die unsere Füße oder Beine schon mal mit Futter. Und besonders angezogen werden sie wohl von aufgekratzten Mückenstichen und Pickeln.
12: Gut, also Mallorca ist ja relativ groß. Ich glaube nämlich, die Leute am Ballermann, die kriegen das nicht mit, wenn sie von irgendeinem Fisch mal ein bisschen gebissen werden.
13: Die Brassen wissen unter sich, da wird nicht gebissen. Das ist,
12: ja, da würde ich auch nicht reinbeißen. Nee. Oi.
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13: Ist es eine Comicfigur oder doch ein Stabhochspringer? Für Millennials ganz klar, für Gen Zs wie Anna Gutenmorgen ein Fragezeichen, worum es geht, noch vor 8.
12: Und dann machen wir noch so einen kleinen Outfit-Check am Dienstagmorgen. Wie wir das Trikot am besten tragen sollten, verrät eine Mode-Influencerin. Mm. Nach Michael Schulte. Jetzt gibt's erstmal Save My Love, die neue Nummer von Kygo, Khalid und Griffin.

0: jetzt geht es um das It-Piece des Sommers. Hallo, Energy am Morgens an. Natürlich hier mit mir, Anna, guten Morgen und Ben.
1: Morgen.
0: So langsam nimmt die WM-Euphorie ja Fahrt auf. Wir sind so im Tipp-Game drin,
1: es ist
0: unfassbar. Vor allem nach dem 7-1 am Sonntag. Und viele tragen ja auch so ein Trikot einfach gerne mal im Alltag, privat oder auch bei der Arbeit.
1: Mode-Influencerin Antonia Valentina verrät uns jetzt, wie wir das Trikot richtig tragen.
2: Ein Trikot lässt sich entweder sexy und eher feminin mit kurzem Rock oder Shorts drunter, sodass das Trikot fast wie ein Kleid wirkt, oder oversized und lässig mit einem weiten, wallenden Rock oder einer Baggy Jeans, aber auch ein Blazer darüber oder ein langes Hemd darunter funktioniert super. Und genau diese Vielfältigkeit macht das Trikot auch so besonders.
1: Wir können ja ein bisschen aus dem Nähkästchen plaudern. Ja. Anna, guten Morgen. Du hast das pinke Trikot von der letzten Europameisterschaft.
0: Ja, das ist das Allerschönste.
1: Und du croppst das ja auch so ein bisschen. Sieht sehr schick aus. Ne? Du machst auch so ein bisschen.
0: Ich mache das immer so ein bisschen, dass ich es so oben in meinen Büstenhalter, wie man so schön sagt, in meinen BH so ein bisschen reinfriemel, dass es dann einfach so ein bisschen kürzer aussieht, man so ein bisschen Bauch sieht und dann so eine Baggy-Hose. Hatte dazu aber auch mal einen geilen Tennisrock mal an.
1: Sieht auch sofort trendy aus.
0: So man kann da viel draus machen.
1: Ja. Das ist die große Frage, was machen wir mit unseren Haaren? Welche Frisur am besten zum Trikot passt und was ein Film damit zu tun hat, das besprechen wir alles 10 nach 8.
0: Jetzt gibt's erstmal eine Runde Dermot Kennedy für euren Dienstagmorgen Funeral.

0: Berlin. Es ist genau 7.49 Uhr. Schönsten guten Morgen euch. Und da haben wir mal wieder einen richtigen Energy-Hit für euch rausgekramt. Stacey Orico mit Stuck.
1: Absoluter Hammer-Song. Kennst du den, Anna? Guten Morgen, sei ehrlich.
0: Nein.
1: Komplett zurück. Ist leider ein bisschen vergessen geraten, aber ein Wahnsinns-Song. Und wie du dir jetzt hörst, gerade im Refrain, hat man so ein bisschen Erinnerung an Maroon 5. Das ist so von der Art her, hätte das auch Maroon 5 sein können. War ein Riesen-Hit in den 2000ern. Stacey Orico haben wir jetzt hier für euch mit Stuck.
0: 2003 rausgekommen, da war ich eins.
1: Warum hast du das nicht mitbekommen? Wirklich?
0: Hab ich nie mitbekommen in den Windeln.
1: Vielleicht bist du zu diesem Song gemacht worden. Anna, guten Morgen.
0: Hey, jetzt wird's.

0: Morgen, hier ist Energy am Morgen für euch mit mir, Ben und Anna. Guten Morgen hat es auch geschafft. Die wurde vom Schülerlotsen noch rechtzeitig über die Straße gebracht, damit wir das hier spielen können.
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0: Mit mir, dem erwachsenen Ben und der 10 Jahre alten Anna, guten Morgen.
2: Das
0: Generationen sind zwischen uns.
2: 24 und 39.
0: Sind wir jetzt,
2: ja,
0: ne? Klingt irre, wir haben uns kennengelernt, da warst du wirklich 12. 24 und 39, da sind einige Generationen dazwischen und das testen wir jetzt hier. Anna, guten Morgen.
3: Anna, guten Morgen. Wer oder was ist Werner Beinhardt?
2: Werner Beinhardt. Mhm. Beinhardt, boah, der hatte Beine aus Stahl und das war auf jeden Fall ein Stabhochspringer.
3: Es ist eine Serie, es ist eine Filmserie, es gab ein paar Filme davon. Werner Beinhardt war einer davon, Kinofilm aus dem Jahre 1990. Der Film ist hauptsächlich Zeichentrick mit so ganz signifikanten Nasen. Wenn du so eine Werner-Figur mal googelst, einfach Werner, dann siehst du so eine Comicfigur mit so einer riesen Nase.
2: Ja, das sagt mir auch, wie du Werner aussprichst. Ja. Das
3: Werner!
2: Sagt mir
3: was. Ja. Also da ist einiges, das ist sehr im norddeutschen Segment angesiedelt. Gemacht ist das alles von Brösel, so heißt der Zeichner, einer der erfolgreichsten deutschen
2: Zeichentrickfilme. Klingt wie eine Keksorte, Brösel.
3: Es gab natürlich, ich glaube, logischerweise am Anfang erstmal Comics von Werner und er hat dann Filme draus gemacht.
2: Hab ich noch nie gehört.
3: Werner, wirklich, du kennst Werner nicht. Och,
2: aber also mal wieder was dazu gelernt.
3: Ja,
2: und wenn ihr auch wissen wollt, wie Ben sich denn schlägt,
3: immer gut.
2: Mehr Alt versus Jung gibt es natürlich auch bei uns als Podcast, überall, wo es Podcasts gibt.
0: Jetzt geht's erstmal weiter mit der fantastischen Olivia Rodrigo.
2: Oh, tolles neues Album.
0: Mit der könnte ich auch Alt versus Jung spielen. Die ist doch genauso alt wie du ungefähr.
2: Die ist sogar noch ein Jahr jünger als ich.
0: Das wäre ja noch besser. Drop Dead jetzt hier auf Energy.
2: Gottes Willen, mir geht's gar nicht gut. Mir ist ganz schwindelig. Energy am Morgen ist an hier mit mir. Anna, guten Morgen und Ben.
0: Morgen.
2: Fußball-WM. Och. Ja, haben wir ja alle mitbekommen.
0: Lieben wir.
2: Wir intern von Energy haben eine Kick-Tipp-Runde, wo es auch wirklich um was geht.
0: Die macht uns wahnsinnig.
2: Und jetzt könnte man halt meinen, ja komm, ihr tippt da halt so ein bisschen, habt den Spaß eures Lebens. Nein!
0: Das ist kein Spaß.
2: Ben und mich nimmt es so mental mit. Wir reden privat über nichts anderes. Ja. Was hast du denn da getippt? Wie viele Punkte hast du da?
0: Ja.
2: Wie kann denn das sein? Weil diese Fußball-WM auch von vorne bis hinten keinen Sinn ergibt. Ich sag nur 0-0 Spanien, alles klar.
0: Wir sind scheinbar nicht die Einzigen, weil der liebe Santiago, pass auf, der denkt genauso wie wir.
4: Wie soll ich bei Kicktipp Punkte machen? So. Spanien spielt 0-0 gegen Kap Verde. 0-0.
2: Ja.
4: Wisst ihr, was ich getippt habe? 6-0 für Spanien.
0: Anna
4: jetzt
0: auch.
4: Spielen die 0-0. Australien gewinnt gegen Türkei.
2: Auch
4: die Schweiz spielt natürlich auch 1-1 gegen Katar. Wer holt hier irgendwelche Punkte?
0: Also ich auch nicht.
2: Genau. Es ergibt von vorne bis hinten keinen Sinn.
0: Ja.
2: Jeden Morgen gucke ich auf mein Handy, ist der erste Hand.
0: Das ist der erste Gedanke.
2: Und gucke, wer gespielt hat und denke, ach nee, ist ja klar.
0: Wieder keine Punkte
2: ist
0: gemacht.
2: Ist ja klar. Ich sage, und im Finale, Kap Verde, Australien.
0: So, jetzt haben wir es als erstes gesagt. Komm. Das ist raus. Irre WM.
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13: Gucken wir uns das Berliner Wetter an. Es sieht sehr schön aus. Keine Sorgen. Ja, da kommen jetzt ein paar Wolken, aber die Sonne gewinnt am Ende. Wir kriegen 10 Sonnenstunden bei angenehmen 23 Grad.
14: Da sieht's auf den Berliner Straßen ganz okay aus, sage ich mal. Ihr steht auf dem Stadtring Richtung Wedding. Ansonsten Tempelhof, die Komturstraße ist in beiden Richtungen gesperrt und Avus ist voll zwischen Potsdam-Babelsberg und Kreuzzehlendorf.
13: Und dann wird heute in Potsdam eine alte Bombe unschädlich gemacht. Jakob, wo ist die denn genau?
15: Liegt ziemlich ungünstig auf der Baustelle beim Hauptbahnhof in der Nähe. Oh ja, an der Leipziger Straße. Das heißt, wirklich da, wo alles verkehrsmäßig durchgeht und fährt, das ist nachher alles zu. Der Sperrkreis startet so, ja, in einer guten halben Stunde. Mhm. Dann fahren in dem Bereich keine Busse und keine Straßenbahnen mehr. Und die Regios von und nach Berlin, die starten und halten auch nur noch in Babelsberg. Und dann müssen natürlich auch noch tausende Leute vor Ort raus aus ihren Wohnungen. Erst wenn das alles safe ist, können sich die Experten die Bombe natürlich genauer anschauen und mal sehen, wie lange das heute alles so dauern wird. Dann haben unsere Füchse ja die Handball-Champions League leider wieder nicht gewonnen. Hat vorgestern gegen Barca im Finale nicht geklappt.
14: Ja, traurig.
15: Gestern ist die Mannschaft dann aber trotzdem im Roten Rathaus gewesen. Für den Glückwunsch zum zweiten Platz. Und unser Regierender Bürgermeister Kai Wegner hat im RBB direkt mal wieder eingeladen für nächstes Jahr.
16: Jetzt dreht sich alles um Sekt.
17: Alle guten Dinge sind drei. Und ich würde mir sehr, sehr wünschen, wenn die Füchse im nächsten Jahr hier im Roten Roten Rathaus mit dem Champions-League-Pokal kommen.
15: Ja, werden wir sehen. Jetzt ist dann aber erstmal Sommerpause. Ja. Erstmal noch in sich gehen und vielleicht auch ein bisschen Fußball-WM schauen.
14: Und haben ja auch einen anderen Sponsor. Ne? Nicht mehr Puma, sondern dann Adidas. Ach und ich so. Sage, deswegen ja. Dann schaffen sie es erst recht.
13: Ja, Deal mit Adidas? Ja. Kriegst du Prozente pro Fuchse-Trikot oder wie?
14: Ja, Sponsor.
15: Okay, finde ich gut. Und im TV und beim Stream kommt ja gefühlt gerade alles wieder, was es jemals an Shows gegeben hat. Jetzt wohl auch Deal or No Deal, das Branchenportal Wunschliste sagt. Da wird im Moment was Neues zu aufgezeichnet. Das Prinzip soll aber genauso sein, wie das schon vor 20 Jahren Moderator Guido Kanz erklärt hat.
16: Jetzt dreht sich alles um 26 Geldkoffer, aber in nur einem befindet sich der Hauptgewinn von 250.000 Euro. Und die Frage ist, Deal or No Deal?
15: Toll! Bild. Konnte man immer ja so Koffer auswählen, die man aufgemacht hat, die man dann quasi nicht genommen hatte. Ja, ich finde nur ein bisschen enttäuschend. 250.000 Euro, das war vor 20 Jahren vielleicht schon mal viel, jetzt nicht mehr.
13: Ja, nee, stimmt. Und moderiert wird es von Jörg Pilawa, finde ich eine absolute Frechheit. Jörg Pilawa, Elton oder Steven Gätjen. Gibt es nicht andere fähige, fast 40-jährige charmante Moderatoren, die man da hinsetzen kann, die das machen?
14: Benjamin Kloß.
13: Ben at energy.de, ich mach
14: Jakob,
13: das.
14: Jakob Kaufmann oder auch Anna, guten Morgen.
13: Jakob
14: wenn
13: Kaufmann
14: ihr es ein bisschen jünger haben wollt.
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14: Ich habe ja eine Vermutung. Vorher gucken wir aber in euren Kleiderschrank, wie ihr euer Fußballtrikot richtig aufstylt. Das verrät die Expertin nach Nico Santos. Jetzt gibt's erstmal ein bisschen was Jazziges. Wir lieben sie, Olivia Dean mit So Easy.

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0: Jetzt geht es ab in euren Kleiderschrank. Guten Morgen, hier ist Energy am Morgen für euch mit Anna. Guten Morgen,
1: Morgen.
0: Mir Ben. So langsam nimmt die Weltmeisterschafts-Euphorie so richtig Fahrt auf.
1: Yes.
0: Vor allem nach dem 7-1-Sieg von uns am Sonntag. Es war Wahnsinn.
1: Viele tragen jetzt auch ihr Trikot im Alltag, privat oder bei der Arbeit. Und wir haben jetzt einfach mal bei Mode-Influencerin Antonia Valentina nachgefragt. Wie kann man denn das Trikot so richtig schön stylen tragen?
2: Ich finde diesen Kontrast zwischen diesem klassischen jungshaften Trikot-Look und sehr verspielten femininen Accessoires immer noch total spannend. Schleifen, Polkadots oder zierlicher Schmuck. Aber wer es androgyn mag, der wird auch genial im Trikot aussehen, in Oversized-Sachen, vielleicht mit gegelten Haaren. Ich denke da an Kick It Like Beckham. Finde ich auch absolut iconic.
1: Ja, finde ich auch. Ich mag es ja immer gerne so, mein Trikot einfach so ein bisschen oben in den BH, weißt du, so ein bisschen reinfriemeln. Dann hast du es so ein bisschen gecroppt, bauchfrei. Baggy-Hose.
0: Ja, perfekt.
1: Und dann aber auch so ein bisschen Schmuck, wie sie gesagt hat. Habe auch letztens gesehen, Baggy-Hose und dann so Stilettos zum Beispiel.
0: Ja, dann,
1: so ein bisschen
0: dann auf einmal wieder schick.
1: Dann fühle ich mich ja wie eine Spielerfrau.
0: Merken wir uns auch als Jungs. Wie tragt ihr eure Trikots oder tragt ihr überhaupt eins? WhatsApp 030 26 12345.
1: Wir machen jetzt weiter mit dem Ohrwurm Harrison All the

0: was genau? 8.16 Uhr. Schönsten guten Morgen, Berlin.
1: Und wir haben natürlich immer die besten neuen Hits für euch am Start. Jetzt Lady Gaga zusammen mit Doechii, Runway.
0: Ja, und das ist ja die offizielle Promo-Single für den zweiten Teil des Kinoklassikers Der Teufel trägt Prada
1: gewesen.
0: Hast du geguckt? Hab ich geguckt und jetzt Hot Take. Hätte nicht sein müssen. Teufel trägt Prada 1, fand ich einen süßen
1: Kult.
0: Film, kann man immer wieder gucken, auf jeden Fall muss man mal gesehen haben. Der zweite Teil, das war irgendwie so bla bla bla.
1: Ja.
0: Das waren über 2 Stunden, wo ich im Kino saß und mir dachte, muss es jetzt nicht geben. Aber der Song, den fand ich geil und den haben wir eigentlich in der Playlist hier, Run Ray of Energy.

0: Fake.
1: Natürlich nur hier bei Energy am Morgen mit Anna und Ben.
2: Dankeschön.
1: Jakob ist da, hat eine Lüge oder eine Wahrheit parat. Wir gucken mal.
3: Der höchste Fahnenmast bei uns in Deutschland steht in Berlin. Fakt oder Fake?
1: Naja, wo denn sonst? Es ist die Hauptstadt. Wahrscheinlich irgendwo da vom Roten Rathaus oder mitten auf dem Brandenburger Tor. Es muss in der Hauptstadt sein. Ich sag Fakt, wo denn sonst?
2: Der höchste Fahnenmast. Wie hoch sind die denn normal? Keine Ahnung.
1: 5 Meter vielleicht?
2: Ja.
1: 3 Meter? 4, 5?
2: Warum sollte der in Berlin stehen? Ich glaube
1: Hauptstadt.
2: Nicht, der steht irgendwo.
1: Sag eine Stadt. Ich sag auch eine Stadt. Wir sagen beide Fake und sagen eine andere Stadt.
2: Ja.
1: Ich sag Duisburg.
2: Ja.
1: Was sagst du?
3: Duisburg?
2: Gütersloh.
1: Gütersburg und Duisburg.
3: Wow.
1: Wir sagen Fake.
3: Der höchste Fahnenmast bei uns in Deutschland steht in Berlin. Ist ein...
2: Fake.
3: Soweit schon mal richtig. Vor dem Reichstag, der ist nur 28,5 Meter hoch.
2: 28. Zwerg.
3: Und es gibt jetzt einen ganz neuen mit unserer Flagge dran.
2: Ja.
3: Der steht in einem kleinen Ort in Baden-Württemberg und ist 29 Meter hoch.
1: Das ist ja frech.
3: Hat einfach die Feuerwehr den alten Maibaum umfunktioniert. Jetzt zur WM.
1: Ach so, natürlich. WM, dann ist natürlich nochmal 29 Meter hoch.
2: Ich dachte so 5 Meter oder so, so ein Fahnenmast.
1: 29 Meter, wer es sich nicht vorstellen kann, das sind 29 Anna-Guten-Morgens aufeinander gestapelt.
3: So ungefähr.
2: Wahnsinn. Und ich halte dann oben die Fahne fest.
1: Fahnenhalterin Anna-Guten-Morgen. Alex Warren, Eternity haben wir jetzt für euch hier auf Energy. 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
4: Auf dieses Bild haben wir 5 Jahre lang gewartet. Guten Morgen, hier ist Energy am Morgen mit Anna und Ben. In Madrid ging gerade die Pressetour für den neuen Spider-Man-Film los.
5: Ja, Tom Holland und auch Zendaya sind ja seit Jahren ein Paar, halten aber ihre Beziehung, soweit es geht, aus der Öffentlichkeit raus. Man sieht sie immer mal wieder, aber jetzt nicht wirklich aufeinander hocken.
4: Nicht bei öffentlichen Events, genau.
5: Sie spielen ja beide dann auch wieder im neuen Spider-Film mit und touren jetzt durch die Welt. Und angeblich, aufgepasst, kommen sie auch nächste Woche Montag nach Deutschland, in die Hauptstadt, nach Berlin. Und du kannst ja sicher sein, wer da campen wird.
4: Da seine Warnung an Zendaya ausgesprochen, weil ein kleiner Junge namens Anna Gutenmorgen wird Tom Holland bespringen und würden sagen, I'm your true love.
5: Ja.
4: Take me, Thomas.
5: Ich bin so Spider-Man-Film-Fan, kann ich mal reden. Ich bin so Spider-Man-Film.
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4: 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Guten Morgen, mir Ben.
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4: Berliner Wetter sieht fantastisch aus, nicht zu heiß, nicht zu warm und auf jeden Fall kein Regen. 22 Grad sind die Temperaturen und 10 Stunden Sonne satt.
5: Da steht ihr auf den Berliner Straßen auf der Einheit 11 zwischen Henningsdorf und dem Bellschlagtunnel, ist Stau angesagt und 20 bis wenn nicht sogar 30 Minuten mehr Zeit würde ich einplanen, AWO zwischen Potsdam-Babelsberg und Kreuz-Zehlendorf.
4: Im Moment ist aber ganz große Aufmerksamkeit auf Potsdam, Jakob, denn da ist jetzt ein Sperrkreis um den Hauptbahnhof gezogen worden.
20: Und zwar nicht einfach so aus Spaß, nein, da wird heute eine alte Bombe unschädlich gemacht. Die hat man auf einer Baustelle in der Nähe des Hauptbahnhofs gefunden, das ist ungünstig. Mhm. Jetzt soll da im Umkreis von 700 Metern erstmal niemand mehr sein. Deswegen gehen jetzt auch die ersten Trupps los und checken die Häuser ab. Busse und Bahnen dürfen ja auch nicht mehr langfahren, Autos auch nicht. Das heißt, es wird verkehrsmäßig jetzt echt eine Herausforderung, da noch irgendwie lang zu kommen. Die Regios fahren von Berlin aus ja nur noch auch bis Babelsberg. Ersatzbusse gibt's nicht. Und wie lange das heute dauern wird, das weiß leider auch noch keiner. Dann ist der Tankrabatt schon wieder fast vorbei. So schnell sind 2 Monate rum. Ende des Monats ist es ja durch. Die Preise an der Tanke sind ja inzwischen auch wieder runtergegangen, muss man sagen. Und die Lage im Nahen Osten entspannt sich weiter. Da gibt es ja die kleine Hoffnung, dass wir mal wieder die alten Preise bekommen könnten, so vom Anfang des Jahres. Christian Küchen ist vom Verband Fuels und Energie. Der sagt bei NTV, es könnte aber noch Monate dauern oder sogar Jahre.
21: Wir haben weiterhin eine Knappheit. Es sind viele Anlagen beschädigt, Raffinerie fehlen, es müssen Lager wieder aufgefüllt werden. Das heißt, Angebot und Nachfrage ist noch nicht im Gleichgewicht. Und dann wird sich ein neuer Gleichgewichtspreis einstellen. Der wird niedriger sein als jetzt, aber wo er genau liegt, das wissen wir nicht.
20: Auf jeden Fall kommen dann ab dem 1. Juli wieder diese 17 Cent bei der Steuer oben drauf. Damit müssen wir auf jeden Fall rechnen. Mhm. Und bei YouTube kommt jetzt eine Funktion zurück, die man schon mal gehabt hat bis 2019. Mit Leuten Nachrichten hin und her schreiben und Videos teilen. Dafür muss man in der App oben rechts auf die Glocke gehen. Oder es kann schon sein, dass ihr ein neues Symbol habt. Dann kommt man zu Direktnachrichten. Man kann aber auch einfach ein Video teilen. Dann geht der Chat immer automatisch auf. Das Ganze geht übrigens nur, wenn man seinen Account hat und da gerade angemeldet ist. Und man muss natürlich mindestens 18 sein.
4: Kleiner Hottake von mir. Ich fände es eher gut, wenn auf verschiedenen Social-Media-Sachen gar keine Kommentare mehr zur Verfügung gehen und gar kein Chat. Ich glaube, wir brauchen das nicht. Wir brauchen auf YouTube keine miteinander reden. Wir brauchen auch keine Kommentarleiste.
5: Doch.
4: Lass uns doch einfach Videos haben,
5: die
4: gucken.
5: Instagram oder auch YouTube, das ist ja meine Hauptbeschäftigung. Wenn ich ein lustiges Video sehe oder mir denke,
4: Kommentare.
5: Da ist auf jeden Fall Potenzial, dass da ein bisschen Ragebait gestaltet wird, dann öffne ich die Kommentare, mache eine Chipspackung auf und habe die Unterhaltung meines Lebens. Ich liebe Kommentare.
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5: Und damit hat bei der Fußball-WM wirklich niemand gerechnet. Die Fans eines Teams sorgen gerade für große Augen.
4: Was sie gemacht haben und wie ihr davon profitiert sogar, das besprechen wir alles noch Purple Disco Machine. Jetzt erstmal Maya Smith zusammen mit Niall Horan. Drive safe hier auf Energy.

0: Damit hat wirklich niemand gerechnet. Energy am Morgen ist an, hier mit mir, Anna, guten Morgen, und Ben.
1: Morgen.
0: Kam so ein bisschen aus dem Nix. Pass auf, bei der Fußball-WM gab es gerade ein Spiel in Niederlande gegen Japan.
1: 2-2.
0: Endstand 2-2, habe ich auch schon wieder 0 getippt. Schon wieder Kicktipp komplett daneben.
1: Ja.
0: Und jetzt kommt's, nach dem Spiel sind die japanischen Fans nicht einfach aus dem Stadion in Dallas gegangen.
1: Nein, sie haben alles aufgeräumt, sie haben ihren Müll mitgenommen und sie haben alles blitzeblank hinterlassen.
0: Das
1: vorbildlich.
0: Ist so gut.
1: Da können sich alle anderen Nationen eigentlich eine Scheibe von abschneiden.
0: Ja, auch in jeder Sportart.
1: Ja, wirklich sehr, sehr.
0: Ihr wollt auch an einen Ort, wo alle aufeinander aufpassen, einen Ort, wo sich alle in den Armen liegen, wo die Welt wirklich noch in Ordnung ist, dann seid ihr hier richtig.
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0: Ja, da gibt's alles umsonst. Finde ich einfach so geil. Tiffany Ares haben wir jetzt zwar nicht auf dem Festival, aber hier im Radio
1: auch
0: mit Vertigo of Energy. Immer die besten neuen Hits.
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0: Morgen, hier ist Energy am Morgen für euch am Dienstag mit Anna Guten Morgen und mir Ben.
1: Hallo.
0: Und hier haben wir nochmal einen Sack voll gute Nachrichten.
1: So sieht's aus. Wir haben drei Highlights aus Berlin und Brandenburg. Tennislegende Serena Williams ist gerade in Berlin und heute wird sie im Steffi-Graf-Stadion im Grunewald aufschlagen.
0: Mega.
1: Dann gibt's eine ganz lustige Aktion von der BVG. 7 U-Bahnhöfe wurden für die WM umbenannt. Aus dem Brandenburger Tor wurde das Brandenburger Tor.
0: Hey.
1: Gilt auch für das Frankfurter, Hallisches, Cottbusser, Oranienburger und Schlesisches Tor.
0: Tor.
1: Finde ich irgendwie ganz niedlich. Ja, und noch schnell ein Rekord aus Brandenburg. Es waren noch nie so viele Elche gleichzeitig im Land unterwegs. Insgesamt 5 Tiere.
0: Ach so, 5 ist die Maximalzahl von Elchen. Ja,
1: aber 5 Elche in Brandenburg.
0: Muss man auch erstmal haben.
1: Muss man erstmal vorlegen können. Kleiner Funfact, die Tiere sind Einzelgänger und verlassen ihre Heimat, um neue Lebensräume und Fortpflanzungspartner zu finden. Vielleicht sind es dann bald 7.
0: Hörst du dann irgendwelche Elchrufe? Mach mal einen Elchbrunftruf nach, Anna.
1: Oh, weiß ich nicht, wie machen. Und wieso?
0: Wie ein vibrierendes Handy. Ich würde eher... Wir machen weiter mit Teddy Swims, Mr. Know-It-All.

0: Leute, wir werden Weltmeister. Guten Morgen, hier ist Energy am Morgen mit Anna und Ben.
1: Hi.
0: Wir haben es festgestellt. Also Spanien war gestern der Beweis, Anna, guten Morgen. Deutschland wird Weltmeister.
1: Ich bin einfach maximal verwirrt. Also, wir haben ja getippt, Spanien, Kap Verde.
0: Ja.
1: Du 8-0, ich 6-0 für Spanien.
0: Jawohl, ja klar.
1: Wie ist das Spiel ausgegangen? 0-0.
0: Torloses Unentschieden.
1: Und ja, Kap Verde hat ganz okay verteidigt.
0: Sehr gut, tatsächlich.
1: Also muss
0: Respekt.
1: Man ja wirklich sagen, Applaus dafür.
0: Mhm.
1: Aber wir haben immer noch gegen Spanien gespielt. Gegen Spanien. Die sehe ich eigentlich als Weltmeister dieses Jahr. Jetzt kann es nur eine Sache geben, Ben.
0: Pass auf.
1: Wir werden Weltmeister.
0: Wir sind die Einzigen, die scheinbar Lust drauf haben.
1: Kann nicht anders sein.
0: Die Statistik ist auch hinter uns. Achtung, wir haben bei jeder WM, wo wir einmal 7-1 ein Spiel gewonnen haben, sind wir Weltmeister geworden.
1: 100%.
0: Statistik Nummer 1.
1: Ja,
0: wir haben noch nie nicht den Weltmeisterschaftstitel gewonnen, wenn wir nicht gegen Curaçao gespielt haben, aber zum ersten Mal überhaupt gegen die gespielt haben.
1: Ja, so.
0: Die Statistik ist auf unserer Seite. Macht euch schon mal bereit. Was ist es? Mitte Juli feiern wir die Weltmeisterschaft.
1: Die haben alle keinen Bock mehr drauf, außer wir Deutschen. Wir müssen es wieder wuppen.
0: Na komm, wieder wir.
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0: Es zieht sich langsam zu am Berliner Himmel. Ja, da sind so ein paar Wolken zu sehen, manche auch grau, aber ich verspreche euch auf Anna Guten Morgens Haupt, dass es heute nicht regnen wird.
1: Hör
0: wir kriegen
1: auf.
0: 22 Grad. Ich habe doch nur gesagt, dass du deine Haare möglicherweise verlierst. Wolke und Sonne, so ein Mix, das ist der heutige Tag.
1: Ja, ihr steht auf der Berliner Straße 111 zwischen Henningsdorf und dem Ballschlagtunnel. Stadtring Richtung Wedding ist stockender Verkehr angesagt. Und richtig was los ist auf der AWO zwischen Potsdam-Babelsberg und Kreuz-Zehlendorf. Mhm. Da an der Baustelle nach 20, 30 Minuten Geduld einplanen, bitte.
0: Könnte auch hieran liegen vielleicht, lieber Jakob. Denn in Potsdam ist gerade, ich sag mal, Bombenstimmung.
9: Ja, ja, da wird nämlich eine Bombe heute unschädlich gemacht. Und weil die ziemlich doof beim Hauptbahnhof um die Ecke liegt, ist halt wirklich ein Haufen gesperrt. Busse, Bahnen und Autos dürfen da jetzt erstmal nicht mehr lang Richtung fahren. Das heißt, auch den Hauptbahnhof selber könnt ihr heute den Vormittag safe erstmal vergessen. Und dann sind jetzt so Checker-Trupps in den Wohnvierteln unterwegs. Die schauen, dass wirklich alle Leute raus sind aus ihren Wohnungen. Erst wenn sich da alle komplett sicher sind, können die Experten an die Bombe ran. Wenn ihr nachher nicht wisst, wo ihr hin sollt, dann und ihr müsst vielleicht was futtern oder euer Handy aufladen, könnt ihr zu so einem Katastrophenpunkt der Feuerwehr gehen. Das ist so ein Leuchtturmpunkt, der ist am Humboldtring. Dann könnte es sein, dass auf dem RAW-Gelände in Friedrichshain der nächste Club zumachen muss. Es geht um das Cassiopeia. Die müssen wohl bis Ende des Monats räumen. Angeblich hat man die Flächen anders genutzt und Miete nicht gezahlt. Florian Falkenhagen vom Cassiopeia sagt im RBB, man hofft jetzt, dass man vielleicht nochmal zusammen reden kann.
10: Das ist für uns der eigentlich einzige Weg, weil sonst verlieren wir hier in Berlin und ja nicht nur in Berlin, eigentlich in Deutschland, eins der größten kulturellen Zentren.
9: Ja, gibt ja schon seit Jahren dieses Hin und Her auf dem Gelände, denn eigentlich sollen da ja im großen Stil wieder neue Büros gebaut werden, wieder in so Hochhäusern. Und dann gibt es bei dieser Fußball-WM ja schon einen Haufen Überraschungen, muss man sagen, dass wir zum Beispiel direkt im ersten Spiel 7-1 gewonnen haben oder dass Spanien gestern nur 0-0 gegen Kap Verde gespielt hat. Die fragen sich heute immer noch, wo liegt eigentlich Kap Verde? WM-Experte Robert Andrich hat bei Magenta TV gemeint, Spanien hat aber halt auch nicht so gespielt wie sonst.
11: Das liegt auch irgendwo an Kap Verde und dementsprechend haben sie natürlich jetzt das Gefühl, hey, wir können vielleicht sogar einfach eine Runde weiterkommen. Das ist doch geil.
9: Ja, und dafür hat ein Spieler bei Spanien noch was geschafft. Der stand 30 Minuten auf dem Platz und hat nicht einmal den Ball berührt. Das ist zuletzt bei einer WM vor 60 Jahren passiert.
0: Und früher in Berlin in der Kreisliga ganz viel, als ich noch Fußball gespielt habe, weil mein Trick war immer, mich hinterm Gegenspieler hinstellen und trotzdem melden, sodass ich die ganze Zeit nie den Ball bekommen habe, weil ich mir dachte, wir schaffen es ja eh nicht, weil ich ja verteidigt wurde. Aber trotzdem war ich eifrig am Melden. Habe nie den Ball berührt. 90 Minuten lang.
1: Warum hast du dann Fußball gespielt,
0: Ben? Alle haben Fußball gespielt.
1: Kannst du ja auch mal hinlegen. Was ist denn das?
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0: Und wir starten in die 9 Uhr Stunde und zwar mit niegelnagelneuer Musik von keiner geringeren als Bebe Rexha. Eines Tages, One Day heißt die Nummer.
1: Okay.
0: Hören wir uns gleich gemeinsam an.
1: Jetzt gibt's erstmal die Jungs von Clock Clock, waren schon ein paar Mal hier sausympathisch.
0: Ja, klar.
1: Und gute Mucke machen sie auch. Out of the Dark, schönen Dienstag.

0: Energy am Morgens an, hier natürlich mit mir, Anna. Guten Morgen und Ben.
1: Morgen.
0: Und, wie soll es auch anders sein, haben wir neue Musik für euch am Start.
1: Und zwar von keiner geringeren als Bebe Rexha. One Day heißt die neue Nummer. Bebe Rexha hat in dem Anschluss mal kurz gesagt, warum sie eigentlich Bebe Rexha heißt.
0: Ja, warum?
1: Bebe ist albanisch für Biene. Und so haben die Großeltern sie immer genannt. Das war ihr Spitzname als Kind.
0: Und
1: sie
0: sagt, okay,
1: mach ich zu meinem Stage-Namen. Jetzt kommt also quasi Bebe Rexha.
0: Sie heißt Biene, ja.
1: Mit One Day hier auf Energy. One Day.

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1: Hi Berlin, schön, dass ihr am Start seid. Es ist 9.25 Uhr, guten Morgen.
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17: Berliner Wetter sieht fantastisch aus. Ja, lasst euch von den paar Wolken, die ihr seht, jetzt nicht beeindrucken. Die sind da, aber stören nicht. Wir kriegen 10 Sonnenstunden Sonne satt, auch bei 23 Grad.
1: Auf den Berliner Straßen ist ordentlich was los. Gerade Stadtring Richtung Wedding. Da braucht ihr eine Viertelstunde mehr Zeit. Ansonsten, was sehe ich hier noch? AWOS mal wieder zwischen Potsdam-Babelsberg und Kreuz-Zehlendorf. Da an der Baustelle würde ich auch Minimum 20 Minuten mehr Zeit einplanen. Ansonsten 111 Henningsdorf, Beischlagtunnel voll.
17: Apropos Potsdam, lieber Jakob, ja. Da sollte man mit gar nichts hinfahren. Da wird nämlich gerade eine alte Bombe unschädlich gemacht.
0: Und die liegt nicht auf dem Feld, nicht im Wald. Nein, sie liegt mitten in der Innenstadt. Wie schön, an der Leipziger Straße ums Eck beim Hauptbahnhof. Da gibt es jetzt seit einer Stunde einen großen Sperrkreis. Das Ordnungsamt ist jetzt schon unterwegs und wird sich anschauen, ob wirklich alle Leute da auch raus sind. Erst dann können sich ja die Experten die Bombe ganz genau anschauen. Für Autos gibt es übrigens auch eine Umleitung durch die Stadt. Bei den Öffis müsst ihr ja leider einen großen Bogen laufen oder weiß ich nicht, nehmt ein Leihrad oder
17: ja,
0: so
17: stimmt,
0: einen
17: geht.
0: E-Scooter. Ja. Denn für die Bahn und Regios gibt es auf jeden Fall keine Ersatzbusse. Dann haben unsere Füchse gestern einmal Hallo im Roten Rathaus gesagt. Die sind dafür ihren Pokal geehrt worden. Man hätte natürlich auch gerne noch den Champions League-Titel gefeiert. Ja. Das hat ja nur leider am Wochenende nicht geklappt. Und Füchse-Manager Bob Hanning meinte im RBB, es waren alle auch noch nicht so gut drauf.
18: Da jetzt zu sagen, es geht einem gut, das will ich nicht, weil es tut schon wirklich verdammt weh.
0: Ja. Jetzt ist erstmal Sommerpause, das heißt Kopf frei kriegen und vielleicht einfach ein bisschen Fußball-WM schauen.
17: Ja.
0: Und das nächste Land will jetzt ein Social-Media-Verbot für Jugendliche einführen. Es sind die Briten. Da soll das Verbot für alle unter 16 kommen. Es würde dann bei TikTok, Insta oder auch YouTube gelten. Dafür sind Messenger-Apps wie WhatsApp bei denen dann weiterhin frei für alle. Für alle unter 18 könnte aber noch was anderes kommen, nämlich bei bestimmten Anwendungen eine Art Sperre über Nacht.
1: Ach, okay.
0: Ja, damit man da quasi nicht endlos viel Zeit verbringt. Auch wir wollen ja irgendwann Social-Media einschränken für Jugendliche. Wie genau und wann das bei uns passieren soll, das wird sich jetzt im Sommer entscheiden.
17: So eine Sperre über Nacht bräuchte ich aber so ab 21 Uhr für meine Kreditkarte. Weil da gehe ich kurz, wenn ich kurz vorm Schlafen habe ich nochmal und dann gehe ich Warenkorb und dann zahlen, weil da sind die Gedanken quasi schon am Schlafen, da gehe ich am meisten einkaufen.
1: Ich dachte, bei mir ist so Doomscrollen.
17: Ja,
1: ich gucke mir noch ein Instagram-Reel an.
17: Noch bis 15 und dann höre ich auf.
1: Und dann ist es 22.30 Uhr, super.
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1: Und das hier ist ein richtiges Ding. Marmelade darf wieder Marmelade heißen. Was da bitte los ist und welche Rolle die Briten spielen?
17: Das hört er alles noch vor 10 bei uns. Jetzt hört er erstmal Harry Styles mit American Girls. 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

0: Es ist soweit. Marmelade darf endlich wieder Marmelade heißen. Hallo, Energy am Morgen ist an, hier mit mir, Anna. Guten Morgen, Jakob und Ben.
1: Hallo.
0: Eine Richtlinie aus der EU ist jetzt deutsches Recht geworden. Jakob, was hat unser Frühstück denn da bitte mit zu tun?
1: Na, pass auf. Also bisher hat das EU-Recht uns vorgeschrieben, dass nur Produkte aus Zitrusfrüchten Marmelade heißen dürfen. Ansonsten waren es halt Konfitüre. Und diese sogenannte Frühstücksrichtlinie, ja, für alles ein cooles Wort, wurde jetzt wieder geändert. Ursprünglich gab es diese Regel nur wegen der Briten. Die haben auf diese Unterscheidung eben bestanden. Aber nach dem Brexit wir die Regel jetzt quasi nach den ganz langen Jahren endlich wieder los.
2: Finde ich gut. Hat mich jetzt in meinem Leben noch nicht so gestört, Marmelade oder Konfitüre zu kaufen.
0: Ich dachte, Konfitüre ist einfach ein gehobenes Wort
2: für Feineres.
0: Marmelade.
2: Ja.
0: Ist ein bisschen feiner. Aber
1: it's same. Aber wir haben noch eine Sache in Sachen Frühstück. Pass auf, noch mehr Essensregeln. Honig muss nämlich ab sofort besser gekennzeichnet werden. Das finde ich generell auch eine gute Idee.
2: Ja.
1: Auf den Gläsern müssen jetzt nämlich alle Namen der Ursprungsländer aufgeführt werden, auch in der Reihenfolge, wie sie drin sind, auch mit den Prozentangaben.
2: Ah, sehr gut. Was steht denn bis jetzt drauf?
1: Also ja, welchen Honig kaufen? Du hast jetzt sowas wie eine Mischung aus EU-Ländern und nicht-EU-Ländern.
2: Ach, da steht allgemein einfach.
1: Ja, genau. Und das darf jetzt eben nicht mehr sein.
2: Guck mal, ich frage weiter, ich teste den weiter. Wo kommt denn der meiste Honig her dann? Also was wird denn da großwahrscheinlich draufstehen? Welches ist denn das große Honigland?
1: Na, wir haben viel aus Südamerika vor allem und natürlich aus Asien.
2: Oh, wir sind gespannt und gucken mal ganz genau hin jetzt beim Frühstück.
0: Schreib doch noch am besten die Bienennamen mit rein. Also wirklich noch ein bisschen mehr raus.
2: Oh, das ist von der Suse. Also die hat ja wirklich tüchtig gearbeitet.
0: Oh, Maya war auch dabei. Wie eine Baja. Schön.
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2: Aber hallo, hallo ihr Hübschen, gut, dass ihr da seid. Ich bin's, Felina, hi. Und wir starten rein in diesen Dienstagvormittag. Natürlich mit den 10 jetzt am Stück, die laufen hier schon und gehen gleich weiter mit der aktuellen Single von Temper City. Und jetzt Kaigo zusammen mit Khalid. Macht's euch hübsch!

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Weiter geht's für euch mit Newcomern. Tempest City habe ich jetzt für euch bei Energy. Immer die besten neuen Hits gehen gerade komplett viral. Um diesen Song kommt da quasi nicht drum herum, vor allem nicht hier bei uns bei Energy, weil wir lieben den Song richtig dolle. Aber die Jungs sagen selber, ey, irgendwie, wir haben da gar nicht so krasse Erwartungen dran gehabt. Wir haben einfach so Musik gemacht, die sich für uns richtig angefühlt hat. Und auf einmal explodiert das Ding. Die sind wirklich richtig toll. Noch so überwältigt von allem, was gerade passiert. Freuen wir uns natürlich für die Tempest City, Self-Aware. Jetzt bei Energy immer die besten neuen Hits.

0: heute Morgen in der Redaktion den Satz gehört, also wer jetzt bei unserer Tipp-Kick-Runde hier weit vorne liegt, hat absolut keine Ahnung von Fußball. Jakob von Energy am Morgen. Oh. Was war denn das gestern für ein Spieltag bei der WM? Das ist ja irre.
1: Ganz schwieriger, deswegen liege ich auch nicht vorne. Nein, also es ging gestern Abend los mit einem ganz wilden Spiel. Spanien ist ja aktueller Europameister.
0: Ja.
1: Hat einfach mal gegen die Fußball-Mini-Nation Kap Verde 0-0 gespielt.
0: Was?
1: Hey, und es ging dann weiter mit den Unentschieden in der letzten Nacht. Belgien, Ägypten, Saudi-Arabien gegen Uruguay und Iran gegen Neuseeland. Ha, schwierig alles.
0: Alle unentschieden.
1: Ja, hätte ich alles auch nicht so getippt. Und dann erinnern wir uns kurz, Tunesien hat ja auch zuletzt ganz hoch sogar verloren. Gegen Schweden hätte auch keiner gedacht, 1-5 haben die verloren. Die haben sich für einen radikalen Schritt entschieden und vielleicht wird eure Kick-Tipp-Runde jetzt wieder besser. Die haben einfach ihren Trainer rausgeschmissen. Mitten im Turnier. Die haben jetzt noch 2 Spiele safe in der Vorrunde, aber kriegen einen neuen Trainer.
0: Ich war gerade richtig gespannt, was die gemacht haben und ich habe mit allem gerechnet. Sowas wie, die spielen jetzt nur noch Tischtennis oder so. Aber Trainer rausschmissen hätte ich nicht auf dem Zettel.
1: Ich auch nicht.
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0: Wie krass ist es? 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
0: Ich weiß nicht, ob ihr schon bereit seid, ja, für ein Wochenende mit 35 Grad, aber es kommt. Und wir werden uns so langsam akklimatisieren und rantasten an diese Temperaturen. Aber ey, richtiges Sommerwochenende steht uns bevor. Und bis dahin heute erstmal nochmal Sonne, Wolken im Wechsel bei 22 Grad. Morgen dann so 24, Donnerstag 28. Also wir tapsen ganz langsam ran und dann wird's aber richtig heiß am Wochenende.
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0: In Berlin haben wir noch Probleme auf der 113 stadteinwärts. Zwischen Stubenrauchstraße und Spätstraße ist nämlich die rechte Spur gerade gesperrt für Bauarbeiten. Und dann natürlich heute ganz, ganz großes Thema. Da wird eine Fliegerbombe in Potsdam entschärft. Und deswegen Zugverkehr heute bis wahrscheinlich 16 Uhr, aber vielleicht werden sie auch früherwertig, zwischen Babelsberg und Potsdam Hauptbahnhof unterbrochen. Und natürlich da auch Sperrkreis. Wir halten euch hier auf dem Laufenden, sobald die fertig sind. Und wenn ihr noch was entdeckt, sagt dann mir Bescheid. 030 26 123. 345.

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0: 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Ihr seid ja auch gut genug.
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0: 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Und dazu gibt's auch noch das hier.
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3: Und dann sind jetzt bei der Fußball-WM ganz wilde Sachen passiert. Erstmal hat Spanien gegen die Fußball, ich sage mal, Mini-Nation Kap Verde 0:0 gespielt. Ein Spieler bei Spanien hat dabei sogar einen neuen Rekord aufgestellt. Der hat 30 Minuten lang nicht einmal den Ball berührt. Wahnsinn. Ja.
0: 30 Minuten lang aus Spanien hat den Ball nicht berührt.
4: Der arbeitet weniger als ich, das muss man sich mal vorstellen.
0: Und ist fast nicht
4: wenn
0: möglich.
4: Wenn da draußen jemand ist, und jetzt seid ehrlich, wenn ihr jemanden kennt oder wenn ihr es selber seid, der 0:0 Spanien Kap Verde getippt hat. Ja. 030-26-12345. Ich schenke euch Anna guten Morgen.
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weiß ich nicht, ob ich emotional darauf vorbereitet war, dass mir sowas hier auf den Dienstagvormittag passiert. Huiuiui. Ihr hört Energy und ich habe jetzt für euch einfach Vanessa Hudgens zusammen mit Zac Efron Breaking Free aus High School Musical 1. Wow. Also, wenn ihr noch mehr Bock auf so unfassbare, emotional verwirrende Songs habt, dann checkt unseren Energy Stream, Energy Disney Hits über energy.de oder auch über unsere App und so, ne? Und dann gibt's da wirklich, also emotional wertvolle Musik, genau wie jetzt hier bei Energy. Vanessa Hudgens und Zac Efron, let's go.

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2: An diesem Dienstagvormittag. Schön, dass ihr dabei seid. Die 10 jetzt am Stück laufen schon und gehen gleich weiter mit der aktuellen Single von Alok zusammen mit Khalid hier in so 10 Minuten. Jetzt Harrison und ich bin's, Felina. Hi.
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in mich rein, sagt Khalid auf seinem aktuellen Track zusammen mit Alok. Jetzt hier für euch bei Energy in den 10 Hits am Stück. Neue Musik von den beiden zusammen. Ja klar, also Alok ist ja großartiger DJ, Khalid großartiger Sänger. Und die beiden zusammen gibt's jetzt für euch mit Dive Into Me oder wie ich halt sage, Tauch in mich rein.

0: Wisst ihr, was ich noch brauche? Noch eine weitere App, auf der ich Nachrichten empfangen kann. Einfach von das, ne? Neben WhatsApp und Instagram und wie die alle heißen. Jetzt auch nochmal bitte eine weitere App. Ja, Kopf von Energy am Morgen. Wo kann man jetzt endlich auch Nachrichten schreiben?
1: Bei YouTube. Und das ist kein Witz.
0: Warum?
1: Ja, weiß ich auch nicht. Und das Ding ist, das gab's sogar schon mal. Bis 2019 konnte man in der YouTube-App beziehungsweise auf dem Browser sich Nachrichten hin und her schicken.
0: Bin nie aufgefallen.
1: Die Funktion ist jetzt wieder da. Ich weiß nicht, wer danach gerufen hat. Du machst es entweder so, dass du ein Video direkt teilst, dann geht ein Chat auf, mit wem du das teilen möchtest aus deinen Kontakten. Oder aber du gehst oben rechts auf dem Anfangsbildschirm in der App auf die Glocke oder vielleicht kommt auch noch ein Nachrichtensymbol.
0: Toll.
1: Und dann gehen da die Chats auf. Kannst auch so Emojis hin und her schicken, das geht natürlich auch. Und es gibt noch eine Einschränkung, du musst natürlich angemeldet sein. Klar, die müssen ja wissen, wohin, welche Kontakte. Und du musst mindestens 18 sein.
0: Dann darf ich erst Nachrichten schicken.
1: Dann darfst du erst Nachrichten schicken, genau.
0: Okay, keine Ahnung. Man kann ja auch auf Spotify und so kannst ja auch schon Nachrichten schicken, glaube ich.
1: Ja, ich weiß also, nicht, was die haben damit.
0: Habe ich noch nie das Bedürfnis gehabt.
1: Ja.
0: Ich hab doch schon, weißt du, ich schicke doch einfach einen Brief.
1: So, und außerdem möchte ich meine Videos schön weiter über Insta teilen.
0: Eben.
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0: Das steigert sich jetzt. Wird jeden Tag ein kleines bisschen wärmer. Heute sind wir noch bei 22 Grad unterwegs, morgen schon 24 und das Wochenende wird heiß, Freunde. 35 Grad sind drin, dazu richtig, richtig viel Sonnenschein. Meine Güte.
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0: Erst seit gestern im Einsatz und heute gibt es schon die erste Störung bei der S15. Eine technische Störung am Zug in Gesundbrunn. Und deswegen haben die S15 und S42 aktuell mit Verspätungen zu tun. Ansonsten noch keine guten Nachrichten aus Potsdam. Die Sperrung wegen der Fliegerbombe bleibt da bestehen. Auch hier deswegen noch Einschränkungen beim Bahnverkehr. Und zwar zwischen Babelsberg und Potsdam Hauptbahnhof. Wenn ihr noch was entdeckt, 03026 123345. Gute Fahrt.

0: Na, dieses Jahr schön Urlaub auf Mallorca, dann lasst euch da mal nicht von den Fischen wegsnacken. Ihr habt Energy und die besten neuen Hits bei mir, Jakob von Energy am Morgen. Mallorca ist jetzt, da ist nicht Hai-Alarm, da ist Fischalarm.
1: Ja, auch nicht Wales, auch nicht Timmy, irgendwas. Nein, es sind kleine Brassen, die im Wasser unterwegs sind. Und die können irgendwie ganz schön hungrig werden, wird gesagt, wenn halt das Wasser immer wärmer wird. Und dann sind die irgendwie so verzweifelt oder so hungrig, dass die alles anknabbern, was ihnen irgendwie in den Weg kommt. Auch wir Menschen. Und zuletzt wurde jetzt schon eine Frau angeknabbert, die im Wasser war, an ihrer Wade. Da hat es mal kurz gezwickt. Das soll auch ein bisschen mehr Dollar wehtun, weil diese Fische haben wirklich auch so eine Art Zähne. Und die werden wohl angelockt, hat man gesagt, von aufgekratzten Mückenstichen und Pickel. Das finden die ganz toll, da gehen die direkt ran.
0: Nein, und ich bin doch so ein Mückenopfer. Ja. Na, aber ich bin nicht auf Mallorca, das ist mein großer Vorteil. Wenn man sich keinen Urlaub leisten kann, ist auch manchmal von Vorteil.
1: So.
2: In Madrid ging gerade die Pressetour für den neuen Spider-Man-Film los.
0: Angeblich, aufgepasst, kommen sie auch nächste Woche Montag nach Deutschland, in die Hauptstadt, nach Berlin. Und du kannst ja sicher sein, wer da campen wird.
2: Da seine Warnung an Zendaya ausgesprochen, weil ein kleiner Junge namens Anna Gutenmorgen wird Tom Holland bespringen. Und würden sagen, I'm your true love.
0: Ja.
2: Take me, Thomas.
0: Ich bin so Spider-Man-Film-Fan, kann ich mal reden.
2: Ich bin wirklich verliebt. Ich bin so Spider-Man-Film.
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0: Dienstagmittag. Vielleicht habt ihr euch gerade auch schon mal wieder selber überfordert, weil ihr People-Pleaser seid und immer zu allen gesagt habt, ja, super Idee, mache ich, gar kein Problem, kann ich dir helfen? Dann habe ich einen unfassbar guten Rat von Energy Star Austies für euch. Die Sängerin hat im exklusiven Energy-Interview einen großartigen Tipp gegeben.
1: Say no first. We love to say yes to things and then be like, oh my God, I actually don't have time for this. And then you end up letting everybody down and be like, oh, I'm so late. Just train yourself to say no first. Can you make it to my party? No.
0: Ja, ihr müsst einfach nur üben, immer erstmal Nein zu sagen. Egal, was ihr gefragt werdet, sagt erstmal Nein. Und wenn ihr es dann doch noch machen könnt, dann seid ihr voll der Held. Dann kriegt ihr das voll gut hin. Aber alle sind dann happy und sagen, ja cool, danke, dass du es doch noch geschafft hast. Aber ihr habt halt zuerst Nein gesagt. Das ist der große Trick. Sagt Austies. Hier ist er für euch bei Energy. 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
2: 12 Uhr auf dem Dienstagmittag und die 10 ist am Stück laufen bei euch. Ich bin's, Felina. Hi. Und wir machen ja aber sowas von sofort weiter. Gleich mit der aktuellen Single von Flo habe ich in 10 Minuten für euch jetzt Alex Warren, Fever Dream.

0: Weiter geht's hier bei Energy, immer die besten neuen Hits mit der Girlband Flow. Die starten gerade richtig durch mit ihrer Karriere und sind deswegen auch richtig viel unterwegs im exklusiven Energy-Interview. Haben sie verraten, das finden sie nicht nur gut. Auch gut, aber nicht nur.
1: It's fun.
2: It's fun, like we get to see places.
1: Yes.
2: It's definitely not boring.
1: Yes. The worst part is what it does to your skin and throat.
2: Yes.
1: Our most important parts of our career, our throat and our skin get absolutely ruined by traveling.
0: Ja, sie sagen, also auf der einen Seite macht es natürlich total viel Spaß, ganz viele neue Orte kennenzulernen. Auf der anderen Seite dieses ganze Reisen, dadurch kriegen die halt voll die schlechte Haut. Also das hat da einen großen Einfluss drauf. Also Flugzeugluft, ne? Nicht gut dafür, ganz genauso wie für den Hals. Und das ist gerade fürs Singen ja ein bisschen schwierig. Also vorsichtig sein beim Reisen. Und hier sind sie für euch bei Energy über die besten neuen Hits mit Leak It. Hier ist Flow.

0: 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Na, wisst ihr, was ihr seid? Aus dem Kopf und verhaltet ihr euch auch so?
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0: Findet ihr natürlich immer bei Energy am Morgen bei diesem Spiel raus. Alt versus Jung klingt natürlich gemein, ne? Ich sag lieber Millennials gegen Gen Z. Und Anna, guten Morgen und Ben kommen halt jeweils aus diesen Generationen. Die beiden trennen 15 Jahre und deswegen testen sie immer das Wissen aus der einen Generation, ob die andere das denn checkt. Heute ging's hier rum.
2: Wer oder was ist Werner Beinhardt?
3: Werner Beinhardt. Mhm. Beinhardt, boah, der hatte Beine aus Stahl. Und das war auf jeden Fall ein Stabhochspringer, klar.
2: Es ist eine Filmserie. Es gab ein paar Filme davon. Werner Beinhardt war einer davon. Kinofilm aus dem Jahre 1990. Der Film ist hauptsächlich Zeichentrick mit so ganz signifikanten Nasen. Wenn du so eine Werner-Figur mal googelst, einfach Werner, okay, dann siehst du so eine Comicfigur mit so einer riesen Nase.
3: Ja, das sagt mir auch, wie du Werner aussprichst. Ja. Das
2: Werner!
3: Sagt mir was.
0: Ich weiß, das durfte ich immer gucken, wenn ich krank zu Hause war und nicht in die Schule gegangen bin. Dann gab's das immer auf irgendeiner verdröselten VHS. Aber was das ist, das klären wir vielleicht mal in einer anderen Folge. Alt versus Jung. Und dafür checkt ihr natürlich auch unsere Podcasts auf energy.de. Da gibt's die Folge nochmal zum Nachhören.
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12: Bisschen denke ich so, ich hol dich da raus, ich glaub an dich so, wie du an mich glaubst. Beim Wetter irgendwie, ne? Wir holen uns so wirklich langsam, aber sicher raus aus dem ganzen Chaos vom Wochenende mit hier mal Regen, da auf einmal Sonnenschein, alles durcheinander. Es wird jetzt wirklich Tag für Tag immer sonniger, freundlicher, trockener und vor allem wärmer. Heute noch 22 Grad, morgen 24. Richtung Wochenende sind wir dann schon über 30 Grad angekommen. Das ist eine heftige Nummer.
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12: In Berlin kommt ihr ja heute aber super gut durch. Also verhaltet euch einfach weiter ganz genau so und dann steht ihr nicht im Stau. Top, ihr macht alles richtig. Wenn ihr was entdeckt, sagt er mir Bescheid. 030 26 12 345. Und denkt dran, in Potsdam ja heute die große Weltkriegsbombenbeseitigung. Dementsprechend haben wir da gerade noch ein paar Probleme. Wenn ihr was entdeckt, habe ich gesagt, ne? Ruft da einfach an.

0: bei euch zu den geilsten Festivals in Deutschland und Europa. Anna zum Beispiel hat jetzt Tickets fürs Perukaville und nimmt's gelassen.
1: Vielen Dank.
0: Sehr gern.
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0: Aber die Frau ist auch abgebrüht, hat uns nämlich verraten, dass sie auf dem Festival auch schon mal mit einer Situationship war, also eine Beziehung, die noch keine richtige Beziehung ist, wo man noch nicht so genau weiß. Aufregend, aber du hast es locker genommen.
1: Er hatte dann so erzählt, dass er mit Freunden auf Perukaville fährt und ich wollte eigentlich schon immer mal dahin und war natürlich am Anfang ein bisschen nervös, ne? Also das ist ja so der größte Härtetest, den man machen kann am Anfang. Aber hat alles super funktioniert.
0: So.
1: Es gab nur ein bisschen Ärger, weil mein Zelt zu klein war. Ich habe gesagt, es wäre groß, aber da hatten wir vielleicht verschiedene Vorstellungen von.
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3: Und dann sind jetzt bei der Fußball-WM ganz wilde Sachen passiert. Erstmal hat Spanien gegen die Fußball, ich sage mal, Mini-Nation Kap Verde 0:0 gespielt. Ein Spieler bei Spanien hat dabei sogar einen neuen Rekord aufgestellt. Der hat 30 Minuten lang nicht einmal den Ball berührt. Wahnsinn. Ja.
0: 30 Minuten lang aus Spanien hat den Ball nicht berührt.
4: Der arbeitet weniger als ich, das muss man sich mal vorstellen.
0: Und ist fast nicht
4: wenn
0: möglich.
4: Wenn da draußen jemand ist, und jetzt seid ehrlich, wenn ihr jemanden kennt oder wenn ihr es selber seid, der 0:0 Spanien Kap Verde getippt hat. Ja. 0:30:26:12345. Ich schenke euch an diesen Morgen.
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der Staffel Sing Mein Song ja auch wieder hochkarätig besetzt gewesen. Ne? Johannes Oerding wieder mit dabei, aber auch der Graf Mark Forster, Giovanni Zarella, sogar die Scorpions hatten da so eine Special-Folge. Und Alina Sögeler, die war auch mit dabei. Und das ist doch die Frontfrau von Frieda Gold. Ja, mega Songs auf jeden Fall, richtige Ohrwürmer. Und gibt's jetzt hier auch für euch bei Energy. Wovon sollen wir träumen von Frieda Gold? Ich bin mit

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2: Und dann mal so langsam ab mit euch in die Mittagspause. Wir haben es auch schon wieder 13 Uhr. Nicht vergessen, ne? Kleiner Reminder, 10 Hits am Stück laufen dazu natürlich trotzdem zuverlässig weiter. Da habe ich gleich für euch die aktuelle Single von Glockenbach in so guten 10 Minuten. Jetzt Bibi Rexha und ich bin's, Felina. Hi!
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Jetzt geht's hier weiter mit einem Musikprojekt. Und ihr seid so, ja, Felina, ach was? Natürlich ist das ein Musikprojekt. Wenn wir uns Musik anhören, dann war das ja irgendwann auch mein Projekt. Nee, ich rede von Glockenbach jetzt für euch bei Energy. Immer die besten neuen Hits. Da weiß man nämlich gar nicht so genau. Ist das nur eine Person? Ist das ein Kollektiv? Wie viele Leute arbeiten denn da dran? Die geben nie Interviews. Man sieht immer nur so Masken in den Videos. Weiß man überhaupt nicht, wer das sein soll. Aber Musik hauen sie halt raus. Und die ist richtig saftig jetzt für euch. Glockenbach zusammen mit Sam Harper bei Energy. Immer die besten neuen Hits.

0: kleine Empfehlung von mir an euch. Schön immer aufstehen mit Energy am Morgen. Die haben nämlich immer das hier. Energy. Und mit guten Nachrichten aufstehen macht halt einfach viel mehr Bock. Und da könnt ihr euch auf die Jungs und Mädels von Energy am Morgen verlassen. Die haben da immer was für euch. Heute sogar gleich drei verschiedene Dinge. Nummer 1, Tennislegende Serena Williams ist gerade in Berlin. Und heute wird sie im Steffi-Graf-Stadion in Grunewald aufschlagen. Versteht ihr? Schon mal richtig gut. Dann tolle Aktion der BVG. 7 U-Bahnhöfe werden da gerade für die WM umbenannt. Und deswegen ist das Brandenburger Tor jetzt das Brandenburger Tor. Checkt ihr, wegen Tor gemacht und so. Und das könnt ihr eigentlich dann auch umrechnen noch schnell fürs Frankfurter, Hallische, Cottbusser, Oranienburger und Schlesische Tor. Toll. Und dann haben wir noch einen Rekord aus Brandenburg. Auch da gibt's gute Nachrichten. Es waren noch nie so viele Elche gleichzeitig im Land unterwegs. Ist das toll? Insgesamt 5 Tiere? Na wunderbar. Und noch mehr gute Nachrichten. Wenn euch das jetzt noch nicht gereicht hat, naja, dann morgen wieder einschalten bei Energy am Morgen.
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0: Können wir mir bitte alle die Daumen drücken, dass das Wetter genauso bleibt, wie es für morgen angesagt wird? Weil das wäre für mich jetzt zum Beispiel, würde mir super in den Kram passen. Heute hat 22 Grad, Sonne, Wolken im Wechsel und morgen dann nur noch Sonne und 24 Grad. Und ratet mal, wer bei dem Wetter morgen heiraten will. Das bin ich wohl. Also Daumen drücken, danke. Und dafür schenke ich dann euch gerne das Wochenende auch mit bis zu 35 Grad. Weil ich weiß doch, ihr seid doch alle die Sommermäuschen und liebt's, wenn es so heiß ist. Und dann ab in See mit euch, das wird fantastisch.
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0: Gute Nachrichten habe ich für euch aus Potsdam. Da war doch heute diese Fliegerbombe ein sehr, sehr großes Thema. Aber alles entschärft, alles easy. Deswegen fährt jetzt auch die S7 schon wieder planmäßig durch zwischen Ahrensfelde und Potsdam Hauptbahnhof. Dafür haben wir in Berlin ein bisschen Stress auf der 115 in Richtung Dreieck Funkturm. Zwischen Hüttenweg und Dreieck Funkturm selber. Da gerade rechts Spur gesperrt. Natürlich, ole ole, Stau gefahren an der Stelle. Wenn ihr noch was entdeckt, 03026 12345.

0: Eine sehr weise Frau hat einmal gesagt. Fergie nämlich. So ein kleines bisschen Party. Hat noch niemand umgebracht. Auch nicht auf den Dienstag. Und falls ihr richtig Bock auf Party habt, dann ist das hier genau euer Soundtrack. Und den findet ihr hier.
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0: 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Und wenn ihr da sagt, ja, a little party never killed somebody, dann ja, rein da mit euch. 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
2: In Madrid ging gerade die Pressetour für den neuen Spider-Man-Film los.
3: Angeblich, aufgepasst, kommen sie auch nächste Woche Montag nach Deutschland, in die Hauptstadt, nach Berlin. Und du kannst ja sicher sein, wer da campen wird.
2: Da seine Warnung an Zendaya ausgesprochen, weil ein kleiner Junge namens Anna Gutenmorgen wird Tom Holland bespringen. 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
3: 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Ich bin wirklich verliebt.
2: Ich bin so Spider-Man-Film.
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Hi, lieb ich doch. Ihr hört Energy mit die besten neuen Hits. Gerade Olivia Rodrigo für euch mit der aktuellen Single Drop Dead. Und wenn ihr da dachtet, krass, klingt auch ein bisschen wie Chappell Roan. Ja, es liegt daran, dass die tatsächlich einfach den gleichen Produzenten haben. Also Sängerin, die haben ja immer noch jemanden im Hintergrund, der so ein bisschen auch sich um den Rest der Mucke kümmert, nicht nur den Gesang. Und das ist einfach Daniel Negro, der produziert für Chappell Roan, aber eben auch für Olivia Rodrigo hier gerade bei Energy. Und weiter geht's mit Michael Schulte und Lovesick. Seine aktuelle Single jetzt bei Energy. Immer die besten neuen Hits.

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2: Na, aber Hallöchen, da geht's doch mal hier rein in Richtung Dienstagnachmittag, oder? Die 10 Hits am Stück sind schon an bei euch. Ich bin's, Felina. Hi, und wir machen gleich weiter mit der aktuellen Single von Krista Serrandi. Gibt's hier in so guten 10 Minuten jetzt Alex Warren mit Fever Dream.

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1: Energy Star Crystal Serenity hat einfach lächerlich Bock auf die Zukunft. Er singt auf der einen Seite über die gute alte Zeit, sagt aber auch, die Zukunft, die sieht wirklich fürchterlich glänzend und toll aus. Also zumindest in seinem aktuellen Hit Good Old Days. Den haben wir jetzt hier bei Energy, immer die besten neuen Hits. Ja, auch mal ein bisschen positiv in die Zukunft gucken kann.

0: Ich habe einen Sweet Spot in meinem Herzen für den Moderator Guido Kanz. Und ich kann nicht genau erklären, warum, aber für mich ist er einfach irgendwie eine Legende. Jakob von Energy am Morgen, der will zurück?
1: Ja, nicht er, aber eine Show, wo er mal drin war. Deal or No Deal, wenn ihr euch dunkel erinnert, das war eine Show, wo man Geld gewinnen kann, wo immer Koffer aufgemacht wurden. Er hat es immer so schön am Anfang der Sendung erklärt.
2: Jetzt dreht sich alles um 26 Geldkoffer, aber in nur einem befindet sich der Hauptgewinn von 250.000 Euro. Und die Frage ist, Deal or No Deal?
1: Ja, also nimmt man den Koffer, nimmt man den Koffer oder nimmt man den Koffer nicht? Diese Spielidee soll jetzt zurückkommen. Also es wird berichtet, es wird eine neue Folge gedreht. Ich meine, das jetzt hier, das war 20 Jahre, ja? Das Ding ist nur, Guido Kanz wird wohl nicht mehr dabei sein. Es wird Jörg Pilawa machen. Und vielleicht läuft es dann in Sat.1 beziehungsweise dann bei Join.
0: Also, sorry, Jörg Pilawa, ist gar kein Angriff gegen dich, aber du hast 1 Milliarde Quizshows schon moderiert. Kann das nicht Guido Kanz wieder machen?
1: Ja, das wäre viel geiler.
0: Guido Kanz, der kann's, ne?
1: Ja.
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0: So, ich weiß, wir hatten ihn kurz wieder eingemottet, aber ihr dürft den Bikini oder die Badehose gerne wieder raussuchen, denn das Sommerwetter kommt zurück Richtung Wochenende bis zu 35 Grad. Ey, richtig heftige Nummer, die da irgendwie angesagt ist. Bis dahin auch jetzt nicht so ein Schock, dass es so warm wird, weil wir uns Tag für Tag ein bisschen die Temperaturleiter da hochklettern. Heute noch 22, morgen 24 und dann wird es immer ein bisschen mehr wärmer. Das ist alles in Ordnung, so wie das abläuft.
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0: 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Gute Nachrichten, die Fliegerbombe wurde früher entschärft als gedacht, war ja bis 16 Uhr alles geplant, aber die sind schon durch, dementsprechend ist jetzt wirklich alles schon wieder sehr gut frei, die S7 fährt auch schon wieder bis nach Potsdam Hauptbahnhof rein, ansonsten auf den Straßen die Klassiker mit dabei, Seestraße in Wedding, A100 in Richtung Wedding und zwar ab dem Kreuz Schöneberg und auch rund um die Elsenbrücke überall ein bisschen mehr Zeit einplanen. Wenn ihr noch was entdeckt, 030 26 12345, euch eine gute Fahrt.

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1: Gleich starten hier wieder eure 10 Hits am Stück. Vorher klären wir kurz, wie euer Sommer dieses Jahr klingt. Ungefähr so. Reißverschluss auf und dann... Raus mit euch aufs Festivalgelände. Schön abfeiern, eure Lieblingskonzerte alle am Stück. Na klar, mit den besten Leuten. Auf Festivals ist man ja sowieso mal mit allen befreundet, ne? Falls ihr da jetzt einfach noch nicht die richtigen Tickets gerade zu Hause rumliegen habt, wollen wir das vielleicht mal ändern?
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3: Und dann sind jetzt bei der Fußball-WM ganz wilde Sachen passiert. Erstmal hat Spanien gegen die Fußball, ich sage mal, Mini-Nation Kap Verde 0:0 gespielt. Ein Spieler bei Spanien hat dabei sogar einen neuen Rekord aufgestellt. Der hat 30 Minuten lang nicht einmal den Ball berührt. Wahnsinn. Ja.
1: 30 Minuten lang aus Spanien hat den Ball nicht berührt.
4: Der arbeitet weniger als ich, das muss man sich mal vorstellen.
1: Und ist fast nicht
4: wenn
1: möglich.
4: Wenn da draußen jemand ist, und jetzt seid ehrlich, wenn ihr jemanden kennt oder wenn ihr es selber seid, der 0:0 Spanien Kap Verde getippt hat. Ja. 0:30:26:12345. Ich schenke euch Anna diesen Morgen.
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Große Mädchen weinen nicht. Da könnt ihr mich zitieren. Also nicht mich, sondern Fergie zum Beispiel. Jetzt bei Energy. Dieser Song, ey, ist einfach legendär, ne? Fergie, früher bei den Black Eyed Peas, hat dann selber Musik gemacht und ich liebe diesen Song richtig, richtig doll. Allerdings muss ich sagen, doch große Mädchen weinen. Und ich sag euch mal, wer morgen als großes Mädchen richtig weinen wird, das bin ja wohl ich, Felida. Ich bin mal morgen ausnahmsweise kurz nicht da, weil morgen muss ich mal ganz kurz meinen Traummann heiraten. Und ich bin mir sehr, sehr sicher, dass da die ein oder andere Träne laufen wird. Oder? Darf man doch mal machen. Auch mal heulen, dann kommt's raus, ist gut so. Aber drück mir die Daumen, dass das Make-up danach nicht ganz so schlimm aussieht. Danke. Na,

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1: Hallöchen, Vivi hier für euch und wir starten jetzt rein in den Energy-Nachmittag. Leute, Leben ist schön, Beautiful Life von Fastboy hören wir deswegen gleich. Jetzt geht's weiter mit Clock Clock und Out of the Dark.
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Die beiden Brüder von Fastboy lassen sich gerade zu Recht, muss man sagen, ordentlich feiern, denn sie haben an diesem Song hier mitgeschrieben. So we say hey. Offiziellen WM-Songs DNA, da haben sie wie gesagt mitgeschrieben, sind aber nicht zu hören. Dafür dann hier in der neuen Single Beautiful Life von Fastboy immer die besten neuen Hits für euch.

0: Leute.
1: Leute, ihr könnt euch wieder beruhigen. Marmelade darf wieder Marmelade heißen. Energy Sun, immer die besten neuen Hits mit mir, Vivi. Es gibt eine neue Richtlinie aus der EU und die ist jetzt deutsches Recht geworden. Mein Kollege Jakob von den News von Energy am Morgen hat heute früh erklärt, was unser Frühstück damit zu tun hat.
2: Bisher hat das EU-Recht uns vorgeschrieben, dass nur Produkte aus Zitrusfrüchten Marmelade heißen dürfen. Ansonsten waren es halt Konfitüre. Und diese sogenannte Frühstücksrichtlinie wurde jetzt wieder geändert. Ursprünglich gab es diese Regel nur wegen der Briten. Die haben auf diese Unterscheidung eben bestanden. Aber nach dem Brexit wir die Regel jetzt quasi nach den ganz langen Jahren endlich wieder los.
1: So, und ich habe am Ende noch mal eine Frage. Haben wir keine anderen Probleme?
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11: Normalerweise sagt man ja, es ist die Ruhe vor dem Sturm, aber Leute, jetzt ist die Ruhe vor der Hitze. Heute noch 21 Grad, ne? Ganz entspannt. Morgen 24, da kommen wir auch gut klar. Aber ab Donnerstag geht es dann los. Wir bekommen bis zum Wochenende über 30 Grad. Freitag 33 Grad. Ist mir zu viel, sag ich euch ehrlich.
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11: Da sieht es ganz entspannt aus. Auf dem Stadtring Richtung Wedding braucht ihr nur so 10 Minütchen länger vor der Baustelle ab Innsbrucker Platz. Wenn ihr noch was entdeckt habt, immer gerne her damit. 030 26 123 45 Energies an bei euch. Jetzt mit Harry Styles und seinem tollen Song American Girls. Und wenn ihr mal wieder Bock habt, eine fette, fette Party zu schmeißen, braucht ihr natürlich gute Mucke dafür. Und wo ihr die findet, besprechen wir gleich.

sagen Happy Birthday Nathaniel Brown. Energies an, immer die besten neuen Hits mit mir, Vivi, und alle, die sich jetzt nicht so gut mit Fußball auskennen. Nathaniel ist früher Trainer im Gym gewesen. Jetzt ist er Abwehrspieler in der DFB 11 und er wird heute 23 Jahre alt, 2003 geboren. Und das hört sich nicht echt an. Ich finde nicht, dass irgendwelche Leute 2000 irgendwas geboren sind. Aber gut, er hat heute Geburtstag und wir feiern das mit der perfekten Playlist, nämlich mit den Energy Party Hits.

0: Die perfekte Mucke zum Geburtstag feiern oder auch den Sieg am Wochenende dann gegen die Elfenbeinküste. Wir haben über 40 verschiedene Webstreams für euch, unter anderem eben die Energy Party Hits. Findet ihr bei uns in der App oder auch auf energy.de und das natürlich komplett kostenlos.
1: Und dann sind jetzt bei der Fußball-WM ganz wilde Sachen passiert. Erstmal hat Spanien gegen die Fußball, ich sage mal, Mini-Nation Kap Verde 0:0 gespielt. Ein Spieler bei Spanien hat dabei sogar einen neuen Rekord aufgestellt. Der hat 30 Minuten lang nicht einmal den Ball berührt. Wahnsinn. Ja.
2: 30 Minuten lang aus Spanien hat den Ball nicht berührt.
3: Der arbeitet weniger als ich, das muss man sich mal vorstellen.
2: Und ist fast nicht
3: wenn
2: möglich.
3: Wenn da draußen jemand ist, und jetzt seid ehrlich, wenn ihr jemanden kennt oder wenn ihr es selber seid, der 0:0 Spanien Kap Verde getippt hat, 0:30:26:12345. Ich schenke euch Anna guten Morgen.
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Schön, dass ihr da seid. Ihr hört Energy mit mir, Vivi. Und jetzt habe ich für euch den offiziellen WM-Song, nämlich Shakira zusammen mit Burner Boy und Dai Dai. Gestern ja übrigens, ne? Kap Verde 0:0 gegen Spanien. Was war da los? Also Spanien, ich glaube, ihr braucht ein bisschen Motivation. Und da ist dieser Song hier genau richtig. Hört ihr auf Energy, immer die Best.

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0: Gleich habe ich für euch einen Track, den ich gerade hart feiere. Er heißt Self-Aware und kommt von Temper City. Jetzt geht's weiter mit Tiffany Ares und ich bin's, Vivi. Hi.
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Ich weiß nicht genau, wie viel Voodoo oder schwarze Magie hier angewendet wurde, aber anscheinend funktioniert es. Die Band Temper City. Die gibt's noch gar nicht so lange. Im Februar kam ihr allererstes Lied raus und das ist so krank durch die Decke gegangen, dass die drei Jungs jetzt einfach schon auf Tour gehen. Na klar, warum nicht? Auch so durch Städte wie Los Angeles, New York, London, Mailand. Ich meine, man gönnt's ihnen ja und der Song ist auch wirklich gut. Self-Aware, hört ihr auf Energy.

0: Ihr hört Energy, immer die besten neuen Hits mit mir, Vivi. 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
0: Wetter. Richtig schön scheint die Sonne nochmal hier auf den Nachmittag. Auch am Abend bleibt sie draußen. 22 Grad haben wir maximal. Die nächsten Tage ist es ungefähr ähnlich. Am Wochenende, Freunde, da geht's aber richtig heftig los. Da wird's nochmal ordentlich heiß, über 30 Grad. Deswegen deckt euch schon mal ein mit Ventilatoren, Wasser und was ihr alles nicht braucht. Am Wochenende wird es hot, hot, hot.
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0: Gibt gerade keine großen Überraschungen. Auf dem Stadtring Richtung Wedding braucht ihr ab Innsbrucker Platz 10 Minuten. Und auf der A111 staut sich ein bisschen Richtung Oranienburg ab Dreieck Charlottenburg. Wenn ihr noch was entdeckt habt, dann gerne her damit. 030 26 123 45. Ihr hört Energy. Immer die besten neuen Hits mit mir, Vivi. Jetzt mit Dermot Kennedy und seinem neuen Track Funeral. Und gleich sprechen wir hier über ein Festival, das der ganzen Welt in Erinnerung geblieben ist, obwohl es nie so richtig stattgefunden hat.

0: Es gibt ein Festival, das ist der ganzen Welt in Erinnerung geblieben, obwohl es niemals stattgefunden hat. Alle Infos hat mein Kollege Armani.
1: Das Fyre Festival auf den Bahamas. Geplant von Billy McFarland und Rapper Ja Rule als exklusives Luxus-Event für die Reichen und Schönen. Influencer haben 2017 bis zu $100.000 hingeblättert. Das Problem war, alles war gelogen. Statt Luxusvillen und Gourmetessen gab es für die Gäste nur durchnässte Katastrophenzelte, trockenes Toastbrot mit Scheibenkäse und eine gehende Leere, denn von den Künstlern ist niemand aufgetaucht. Gründer Billy McFarland ist in Knast gelandet. Für 4 Jahre. Und das Beste, er ist wieder frei und plant aktuell tatsächlich Fyre Festival 2. Unfassbar, aber wahr. Die ganze Story gibt's auf Netflix. Unbedingt abchecken.
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Ihr hört Energy jetzt mit DJ Snake und Tiger und ihrem Track Loco Contigo. Und mein Duolingo-Englisch reicht leider nur für die Hälfte. Also ich weiß, dass Loco verrückt heißt, das andere musste ich nachschauen. Verrückt nach dir, Loco Contigo. Von, wie gesagt, DJ Snake und Tiger gibt's jetzt für euch auf Energy. Macht euch noch einen richtig schönen Nachmittag.

0: schön, dass ihr da seid. Mittendrin hier in euren 10 Hits am Stück.
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0: Ah ja, die guten alten Zeiten, ne? Ist so ein Spruch, könnte von Opa kommen, kommt diesmal aber von Energy Star Chris de Serendi. Good Old Days, hört ihr hier gleich und jetzt geht's weiter mit Harrison.

Weiter geht's hier auf Energy für euch mit einem Mann, der Indie und Pop extrem gut mischen kann, und zwar Energy Star Chris de Sarandi. Dieser Track hier, Good Old Days, ist neu und der macht schon richtig Bock, finde ich. Auf so einen schönen, entspannten Sommer hört ihr jetzt hier immer die besten neuen Hits für euch.

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0: Meine Kollegen Anna, guten Morgen und Ben trennen nämlich 15 Jahre und deswegen stellen sie sich wöchentlich einem Generationswissenstest. Heute hat Ben Anna zum Beispiel das hier gefragt.
2: Wer oder was ist Werner Beinhardt?
3: Werner Beinhardt, boah, der hatte Beine aus Stahl und das war auf jeden Fall ein Stab. Hochspringer.
2: Es ist eine Filmserie. Es gab ein paar Filme davon. Werner Beinhardt war einer davon. Kinofilm aus dem Jahre 1990. Der Film ist hauptsächlich Zeichentrick mit so ganz signifikanten Nasen. Wenn du so eine Werner-Figur mal googelst, einfach Werner, okay, dann siehst du so eine Comicfigur mit so einer riesen Nase.
3: Ja, das sagt mir auch, wie du Werner aussprichst. Ja. Das
2: Werner!
3: Sagt mir was.
0: Ja, und diesmal muss ich leider zugeben, bin ich in der älteren Generation verortet. Natürlich kenne ich Werner noch. 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
0: Tor! 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
0: Ey, und bei dem Wetter am Wochenende, da wollt ihr eh nicht drin hocken. Es wird heiß, liebe Freunde. Über 30 Grad bekommen wir schon am Freitag, auch am Samstag und am Sonntag und am Montag nächste Woche. Sehe ich hier 36 Grad. Ich hoffe ehrlich gesagt, weil, also das ist ein Fehler, weil 36 Grad ist mir ein bisschen zu dolle.
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0: Da sieht's ganz gut aus, nur auf der Landsberger Allee müsst ihr gerade 20 Minütchen mehr einplanen. Höhe Vulkanstraße, da staut es sich stadtauswärts. Solltet ihr noch was entdeckt haben, gerne her damit. 030 26 123 45. Ansonsten fahrt schön vorsichtig, Freunde. Drive safe von Miles Smith und Niall Horan. Hört ihr jetzt hier auf Energy. Immer die besten neuen Hits. Und gleich reden wir über eine kleine Ente, die gerade viral geht und inoffiziell schon das neue WM-Maskottchen ist.

0: Die WC-Ente kennt ihr alle, aber kennt ihr auch schon die WM-Ente? Erinnert euch an, immer die besten neuen Hits mit mir, Vivi. Und ab jetzt denken wir bei Merlin nicht mehr an den Zauberer, sondern an eine kleine Ente. Ja. Bei mir ist meine Kollegin Jale.
1: Hallo.
0: Und es ist ja Tag 5 der Fußball-WM und endlich haben wir auch ein Maskottchen, die Ente Merlin aus Mexiko.
1: Also inoffiziell, aber irgendwie offiziell, weil so viral gegangen.
0: Ja.
1: Und zwar eine Ente aus Mexico City. Das Haustier tatsächlich von einer Verkäuferin dort. Der wurde so ein mexikanisches WM-Trikot übergestülpt. Dann ist sie mit diesem Trikot da durch die Stadt gewatscht. Und Leute, die Videos sind jetzt überall. Und das Witzige ist, es ist nicht einfach nur irgendeine Ente, sondern das ist wirklich das Haustier von dieser Kadla. Die geht mit beim Einkaufen, beim Spazieren, beim Nägelmachen gehen, beim Arzttermin. Also ist es wohl Standard, dass sie die begleitet.
0: Und hat die jetzt schon einen eigenen Insta-Account wenigstens? Also das, ich finde, es wird Zeit, wenn du das so erzählst.
1: Ist noch nicht passiert, aber ich glaube, es sollte jetzt mal sein. Ich glaube, Carla kann da das Geld ihres Lebens machen.
0: Ja.
1: Vielleicht ihren Verkäuferinnen-Job aufgeben.
0: Ja, und vor allen Dingen auch mal als kleines Orakel die Ente Merlin einsetzen und so. Also diese Ente schlachten wir jetzt richtig aus.
1: Komplett. Und ich finde den Namen auch so süß. Und wie süß ist es auch, dass man das als Haustier hat. Ich glaube, ich habe einen neuen Haustierwunsch.
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3: Und dann sind jetzt bei der Fußball-WM ganz wilde Sachen passiert. Erstmal hat Spanien gegen die Fußball, ich sage mal, Mini-Nation Kap Verde 0:0 gespielt. Ein Spieler bei Spanien hat dabei sogar einen neuen Rekord aufgestellt. Der hat 30 Minuten lang nicht einmal den Ball berührt. Wahnsinn.
0: 30 Minuten lang aus Spanien hat den Ball nicht berührt.
4: Der arbeitet weniger als ich, das muss man sich mal vorstellen.
0: Und ist fast nicht
4: wenn
0: möglich.
4: Wenn da draußen jemand ist, und jetzt seid ehrlich, wenn ihr jemanden kennt oder wenn ihr es selber seid, der 0:0 Spanien Kap Verde getippt hat. Ja. 0:30:26:12:35:55. Ich schenke euch Anna guten Morgen.
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Weiter geht's für euch auf Energy mit einem Song, den Taylor Swift extra für den neuen Toy Story 5 Film geschrieben hat. Der kommt ja Ende Juli raus. Und das Krasse ist, Pixar hat nicht Taylor Swift angefragt, ob sie das macht, sondern Taylor Swift hat die gefragt, ob sie das machen darf, weil sie so, so großer Fan von Toy Story ist seit der Kindheit. Wie süß. I knew it, I knew you. Hört ihr hier.

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0: Viele tolle Frauen habe ich am Start hier vor euch. Unter anderem gleich die Girlband Flo mit ihrem neuen Song Leak It. Jetzt geht's weiter mit Olivia Dean und ich bin's Vivi. Hi.

Ihr hört Energy mit mir, Vivi, und mit einer ganz fantastischen Girlband. Sie heißt Flo und sie werden schon Destiny's Grandchildren genannt, weil die hören sich natürlich vom Vibe her ein bisschen an wie Destiny's Child. Finden die auch ganz toll. Ist ja eine große Ehre, mit dieser Girlband verglichen zu werden. Aber jetzt hier ihr neuer Song, liegt auf Energy.

0: Nicht nur Fußballfans, auch die Fashionistas unter uns tragen sie mittlerweile. Es geht um Trikots. Energies an, immer die besten neuen Hits mit mir, Vivi. Und Leute, ich bin ja nun wirklich gar kein Fußballfan. Aber auch ich habe ein Fußballtrikot bei mir im Schrank. Es sieht halt irgendwie voll cool aus. Ich finde, das ist ein Vibe. Und meine Kollegin Anna Guten Morgen von Energy am Morgen findet das auch und hat für uns einmal ihren Trikot-Styling-Tipp verraten.
1: Ich mag es ja immer gerne so, mein Trikot einfach so ein bisschen oben in den BH, weißt du, so ein bisschen reinfriemeln. Dann hast du es so ein bisschen gecroppt, ja. Bauchfrei. Baggy-Hose.
2: Ja.
1: Und dann so Stilettos zum Beispiel.
2: Ja, dann,
1: so
2: ein bisschen dann auf einmal wieder schick.
1: Dann fühle ich mich ja wie eine Spielerfrau.
0: Toll. Sieht absolut fantastisch aus, finde ich. Und damit mal an euch die Frage, dürfen wir so, also darf ich vor allen Dingen so als überhaupt gar kein Fußballfan ein Trikot tragen? Da höre ich doch jetzt schon wieder Kritik laut werden da draußen. 030 26 123 45. Sagt mal einfach Bescheid.
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2: 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Wetter.
4: Ach schön, Leute. Heute und die ganze Woche immer gut für so ein kleines Feierabendgetränk. Ne? Sonne scheint nämlich richtig schön, vor allen Dingen abends. Morgen 24 Grad dazu. Das geht doch super.
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4: Da gab es einen Unfall mit mehreren Fahrzeugen auf der A114 Richtung Dreieck Pankow. Deshalb ist die Autobahn jetzt zwischen Pasewalker Straße und Bucherstraße gesperrt und es staut sich drumherum. Dann auch noch ein Unfall passiert auf der B96 in Mariendorf. Der Mariendorfer Damm ist in Richtung Tempelhof Höhe Markgrafenstraße jetzt auf nur einen Fahrstreifen verengt worden. Auch da kann es ein bisschen voller werden. Solltet ihr noch was entdeckt haben, meldet es mir gern rein. 030 26 1 2 3 4 5. Ansonsten, Leute, fahrt schön vorsichtig und kommt gut nach Haus. Energies an, immer die besten neuen Hits mit mir, Vivi. Jetzt geht es weiter mit guter Mucke von Somber, Homewrecker. Hört ihr ganz neu, macht euch einen richtig schönen Abend.

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0: Und bevor ich euch jetzt erkläre, wie genau das funktioniert, muss ich erstmal durch eine Quizfrage durch. Mein Kollege Armani ist bei mir.
2: Hallo.
0: Und du stellst mich hier wieder auf die Probe. Schieß los.
2: Yes, und zwar möchte ich von dir wissen, was du denkst, wann hat das allererste Festival aller Zeiten stattgefunden?
0: Das Ding ist, was ist genau ein Festival, ne? Also ich glaube, dass Menschen sich zusammengefunden haben und getanzt haben zu verschiedenster Musik, das ist schon sehr, sehr, sehr, sehr lange so. Aber komm, ich sag, das allererste wirkliche Festival war 1623.
2: Okay. Ich gebe ehrlich zu, ich habe eine Fangfrage gestellt.
0: Okay.
2: Wir haben einmal das erste Zusammenkommen, die Pythischen Spiele, 582 vor Christus.
0: Vor Christus?
2: Vor Christus, im antiken Griechenland. Da sind Leute vierteljährlich zusammengekommen, um zusammen zu singen und zu tanzen und Lyrik zu
0: Aber so alle, vierteljährlich, also so alle drei Monate, einfach Festival gefeiert.
2: Festival, ja, die wissen, wie man lebt.
0: Die wussten, wie es geht, auf jeden Fall.
2: Genau. Offiziell Festival genannt, 1959, das erste Newport Folk Festival. Das gibt es auch immer noch in Rhode Island.
0: Krass, okay. 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
3: In Madrid ging gerade die Pressetour für den neuen Spider-Man-Film los.
0: 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Und du kannst ja sicher sein, wer da campen wird.
3: Da seine Warnung an Zendaya ausgesprochen, weil ein kleiner Junge namens Anna Gutenmorgen wird Tom Holland bespringen und würden sagen, I'm your true love.
0: Ja.
3: Take me, Thomas.
0: Ich bin so Spider-Man-Film-Fan, kann ich mal reden. Ich bin wirklich verliebt.
3: Ich bin so Spider-Man-Film.
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morgens einen Kaffee machen oder vielleicht auch mal die Lieblingssüßigkeit aus dem Supermarkt mitbringen. In der Beziehung geht es ja natürlich auch öfter mal um die kleinen Dinge, die man füreinander tut. Und genau darum geht es auch in diesem Song hier. Jetzt wird es ein bisschen rockig auf dem Dienstagabend hier auf Energy. Blink 182 hört ihr mit All the Small Things.

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0: Michael Schulte oder wie ich ihn nenne, den deutschen Ed Sheeran, hört ihr gleich mit seiner neuen Single Lovesick. Jetzt geht's weiter mit Bibi Rexha und ich bin's, Bibi. Hi.

Was haben Energy Star Michael Schulte und Energy Star Ed Sheeran gemeinsam? Nicht nur die roten Haare tatsächlich, die beiden haben schon mal gemeinsam gesungen. Und zwar auf der The Voice of Germany Bühne 2012 haben sie zusammen Ed Sheerans Song The A-Team performt. Und witzigerweise wird Michael Schulte auch oft als der deutsche Ed Sheeran bezeichnet. Jetzt hätte ich hier den deutschen Ed Sheeran mit Lovesick, immer die besten neuen Hits auf Energy. Oh.

0: Kurz vor 7:30 und der Tag neigt sich so langsam dem Ende. Aber natürlich ist morgen wieder ganz viel los und zwar bei Energy am Morgen. Es geht unter anderem um 110 Milliarden Kilometer, was sich unter uns abspielt und sogar Forschende überrascht hat. Das hört ihr morgen früh von meinen Kollegen Anna, guten Morgen, und Ben. Und außerdem geht es natürlich auch wieder um die Fußball-WM und Sternzeichen. Anna hat nämlich eine irre Verbindung gefunden. Das hört ihr alles morgen früh, wie gesagt, bei Energy am Morgen. Und jetzt macht ihr euch erstmal noch einen schönen Feierabend.
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0: So Leute, am besten macht ihr euch jetzt schon mal ready. Ventilatoren sind angesagt, Wasser braucht ihr ganz viel, natürlich Sonnencreme, weil am Wochenende wird es heiß, heißer am heißesten. Freitag schon 33 Grad, dann das ganze Wochenende über ganz viel Sonne für uns, toll, toll, toll. Aber was ist am Montag los? Am Montag sind 36 Grad, das ist mir ein bisschen zu viel. Da ist es immer noch ein bisschen voller, gerade auf der A114 gab nämlich einen großen Unfall Richtung Dreieck Pankow. Ab Pasewalker Straße staut es sich. Mit einer halben Stunde müsst ihr hier mehr rechnen. Und auch auf der Granitzstraße und Rotenbachstraße sind es jeweils 20 Minuten mehr für euch. Wenn ihr noch was entdeckt habt, dann schreibt es mir gern 030 26 123 45. Ansonsten gute Fahrt euch und kommt

0: So was denn nun? Hat das größte Traumpaar Hollywoods jetzt geheiratet oder nicht? Energies an, immer die besten neuen Hits mit mir, Vivi. Und es geht natürlich um Zendaya und Tom Holland. Da wurden wir ja schon einmal richtig reingelegt mit KI-Bildern von der Hochzeit, die wirklich täuschend echt aussahen, wo man dachte, alles klar, die beiden haben geheiratet, sieht man ja hier auf den Bildern. Dann kam raus, nee, war alles halt fake. Aber Leute, jetzt haben wir die offizielle Bestätigung. Tom Holland hat nämlich auf dem roten Teppich bei einem Interview geantwortet, als die Frage kam, ob sie den Verwandten erklären mussten, dass diese Aufnahmen der Feier nicht echt sind, hat er gesagt, nein, denn sie waren ja alle dabei. Mehr sag ich dazu nicht. Leute, es gab also offiziell eine Hochzeit zwischen den beiden und ich freue mich so dolle, weil also diese beiden Menschen vereint als Paar lassen einen doch wieder an die Liebe glauben. Und sorry für den Tinnitus jetzt.
1: In Madrid ging gerade die Pressetour für den neuen Spider-Man-Film los.
0: Angeblich, aufgepasst, kommen sie auch nächste Woche Montag nach Deutschland, in die Hauptstadt, nach Berlin. Und du kannst ja sicher sein, wer da campen wird.
1: Da seine Warnung an Zendaya ausgesprochen, weil ein kleiner Junge namens Anna Gutenmorgen wird Tom Holland bespringen und würden sagen, I'm your true love.
0: Ja.
1: Take me, Thomas.
0: Ich bin so Spider-Man-Film-Fan, kann ich mal reden.
1: Ich bin so Spider-Man-Film.
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gesagt haben wir es, heißt für mich geht's rein in den Feierabend. Für euch heißt es einfach weiter Energy hören, denn ihr bekommt hier immer die besten neuen Hits. Zum Beispiel diesen hier, Norma Jean Martini mit Encore, Break Dreamers. Und wir hören uns dann morgen wieder ab 15 Uhr. Freue ich mich drauf. Macht es gut, bis dahin. Ciao, ciao.

0: Julian.
1: Um 20 Uhr an diesem Dienstag freue mich sehr, dass ihr mit dabei seid. Hoffe, es geht euch gut. Gleich verrät uns Energy-Hörerin Anna, wie sie ihren Freund auf dem Perugaville damals kennengelernt hat, wie das immer noch hält und warum sie jetzt zum Jahrestag auf unsere Kosten nochmal zu Perugaville fahren und wie ihr das Anna einfach gleich tun könnt. Das alles gleich, vorher jetzt noch Kygo mit immer an den besten neuen Hits.

0: So, und jetzt wird richtig gedatet.
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0: So, wir schicken euch auf die coolsten Festivals in Europa. Das ist einfach mal ein Fakt. Und unsere Hörerin Anna hat die ultimative Herausforderung gemeistert. Sie war mit ihrer damaligen Siation und heute Relationship Daniel auf dem Perucaville. Und da hat es so richtig gefunkt.
2: Er hatte dann so erzählt, dass er mit Freunden auf Perucaville fährt. Und ich wollte eigentlich schon immer mal dahin. Und war natürlich am Anfang ein bisschen nervös, ne? Also das ist ja so der größte Härtetest, den man machen kann am Anfang. Aber hat alles super funktioniert. Es gab nur ein bisschen Ärger, weil mein Zelt zu klein war. Ich habe gesagt, es wäre groß, aber da hatten wir vielleicht verschiedene Vorstellungen vor.
0: Ja, aber dann kann es ja auch kuschelig drin werden. Und weil wir von Energy Romantiker sind, weil wir an Beziehungstraditionen glauben und die fördern wollen, geht's für die beiden dieses Jahr wieder zusammen aufs Perucaville.
2: Vielen Dank.
0: Sehr, sehr gerne. Und auf welches Festival wollt ihr denn eigentlich? Ihr könnt ja auch eine Situationship kennenlernen, ne? Oder ihr geht mit eurer Partnerin und mit eurem Partner dorthin oder auch alleine oder mit wem auch immer. Sagt uns einfach, auf welches Festival ihr wollt, denn wir schenken euch die Tickets. 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

Seine Engländer haben noch gar nicht gespielt. Morgen ist es dann soweit gegen Kroatien. Ein Spiel, auf das ich mich freue, um 22 Uhr in Gruppe L. Daran muss man sich auch gewöhnen, wie ausgedehnt diese Weltmeisterschaft mittlerweile ist. Tide dagegen klingt sein neuer Song Good Old Days, Chris Randy. Immer die besten neuen.

0: Taylor Swift, Anti-Hero, mittlerweile aufgenommen, ja, letzte Woche in die Hall of Fame als jüngstes Mitglied aller Zeiten. Sie hat es sich reglich verdient. Eine Kategorie, in die Nico Santos noch kommen könnte. Wenn er denn so weitermacht, gleich hören wir ihn mit seinem ganz neuen Song Optimist.
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Nico Santos hören wir jetzt hier bei Energy, der einen fantastischen neuen Song am Start hat, den ich euch jetzt vorstellen will. Optimist heißt er. Er klingt für mich so ein bisschen nach einem jungen Ed Sheeran, und das ist ja wohl mit das größte Kompliment, was man machen kann, so im Singer-Songwriting. Und vor allen Dingen ist das Thema auch ein tolles. Es geht darum zu ermutigen, trotz einer verrückten Welt, die wir alle so mitbekommen, ne, im Täglichen, den Optimismus zu bewahren, das Leben aktiv zu gestalten und dann auch irgendwie das Glück in die eigenen Hände zu nehmen, auch wenn gerade alles irgendwie düster manchmal erscheint, gibt es ja immer noch so Momente des Glücks, und die sollte man aktiv erleben. Nico Santos, Optimist, toller Song, immer die besten neuen Hits.

0: immer die besten neuen Hits. Hört euch hier bei Energy gleich mit dem neuen Song von Ausdies für euch. Außerdem Teddy Swims und Tiffany Aris haben wir mit Breathe und immer den besten neuen Hits. Alles gleich in den nächsten 10 Minuten.
1: Und dann sind jetzt bei der Fußball-WM ganz wilde Sachen passiert. Ja. Erstmal hat Spanien gegen die Fußball, ich sage mal, Mini-Nation Kap Verde 0:0 gespielt. 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

Austies hören wir jetzt hier bei Energy, die ein kleines Jubiläum feiert. Seit 10 Jahren lebt sie mittlerweile in Berlin, in Deutschland, kommt ja ursprünglich aus Island, aber es scheint ihr hier so wahnsinnig gut zu gefallen. Sagt, sie liebt es, dass natürlich auch die Wege so kurz sind für Kooperationen. Sie mag die Baseline der Stadt und ist einfach happy. Das freut mich natürlich sehr. Ist jetzt auch gerade schwanger und hat neue Musik rausgebracht. Viel los. The Art of Letting Go. Austies, immer die besten Neuen jetzt.

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1: Um 21 Uhr an diesem Dienstag, an dem man jetzt allmählich ja schon mal ans Frühstück für morgen denken kann. Und da hat uns Dr. Luise Werner einen wahnsinnig guten Tipp gegeben, denn es gibt jetzt das perfekte Frühstück für den Menschen, das Gesundes, alles dem Körper gibt, was er braucht und auch noch lange satt hält. Was das Frühstück ist und wie das jeder wahnsinnig einfach zu Hause nachmachen kann, das alles gleich. Vor WhatsApp immer noch die besten neuen Hits mit Klock, Klock.

0: Jetzt schon an morgen denken, klingt immer wie so ein Kalenderspruch, ne? Und morgen ist dann immer ganz weit weg. Aber in dem Fall ist morgen wirklich morgen früh. Und da gibt es jetzt gute Nachrichten, denn es gibt das perfekte Frühstück. Dr. Luisa Werner, er gibt auf Instagram Tipps rund um Ernährung und Gesundheit, hat 500.000 Follower. Und jetzt gibt sie uns ein Lifehack zum perfekten Frühstück, das die Verdauung fördert, stärkt die Darmflora, ist einfach zuzubereiten und hält lange satt. Die Geheimzutat ist nämlich Kefir und das perfekte Rezept hat sie uns jetzt auch mal verraten.
1: Wenn du Kefir zum Frühstück hinzufügst, liefert das probiotische Milchsäurebakterien. Wenn du Chiasamen hinzufügst, liefert das pflanzliche Omega-3-Fettsäuren und Ballaststoffe. Haferflocken liefern Beta-Glucane, die sich positiv auf deinen Blutzuckerspiegel auswirken können. Heidelbeeren liefern Polyphenole, die antientzündlich wirken können. Ein Saatenmix liefert gesunde Fette und Pflanzenpunkte, die dein Mikrobiom unterstützen können. Ich tapp das Ganze auch noch mit Nussmus, einfach weil es eine super gesunde Fettquelle ist und mich auch noch lange satt hält.
0: Also das hat sie nicht zum ersten Mal erzählt, ne? Die rattet es runter wie so ein Rapper auf 16 Bars in den 90ern. Deshalb nochmal zum Mitschreiben. 100 Milliliter Kefir, ein Esslöffel Chiasamen, ein Esslöffel Haferflocken, ein paar Heidelbeeren, Himbeeren, könnte variieren. Dann ein Saatenmix aus Samen und Kernen. Nicht im Baumarkt kaufen, sondern im Supermarkt. Und ein Teelöffel Nussmus. Klingt jetzt erstmal wirklich gar nicht so lecker. So, aber ist es. Und vor allen Dingen ist es das perfekte Frühstück, um einen Tag zu starten. Bringt alles mit, was der Körper braucht und hält eben lange fit. Würdet ihr es probieren? Sagt gerne mal Bescheid, 030 26 1 2345. Schreibt uns eine WhatsApp. Und wenn ihr noch weitere Fragen auch habt an Dr. Luisa Werner, auch dann einfach mal eine WhatsApp schreiben. Aber ansonsten, ich finde, wenn man das erstmal jetzt zu Hause hat, dann hält es da auch lange. Und der Mensch ist ja auch ein Gewohnheitstier. Ne? Danke jedenfalls an Frau Dr. Luisa Werner.

Lukas und Felix hören wir jetzt hier bei Energy, die ihr besser kennt als Fastboy. Zwei Brüder aus Franken, die ganz süß, natürlich mittlerweile lang schon in Berlin leben. Aber immer wenn sie auf Festivalsaison gehen, kommen sie nochmal zurück zu ihrem Papa, spielen im Keller das Set vor für den Festivalsommer. Und wenn er das Approvement gibt, dann wissen sie, okay, wir haben jetzt unser Set. Beautiful Life, Fastboy, immer die besten neuen Hits.

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0: Immer die besten neuen Hits hört ihr hier bei Energy. Gleich über meiner lieben Kollegin Charlie, die noch nie in der Geschichte von Fakt oder Fake jemals gewinnen konnte. Aber wenn Cap Verde 0-0 gegen Spanien wie gestern schafft, könnte sie auch tatsächlich mal positiv für überraschen. Darauf freue ich mich sehr. Vorher jetzt aber immer noch Michael Schulte mit immer den besten neuen Hits.
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1: Dienstagabend hier bei Energy, sie steht schon in den Startlöchern, hat sich ihr Glitzerkleid angezogen, kommt jetzt die Showtreppe hinunter, meine liebe Kollegin Schale.
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1: Sie trägt ein diamantenbesetztes Armband, eine Krone, ja, ein Glitzerkleid von Swarovski. Alles stimmt, um sich jetzt ready zu machen für diese tolle Rubrik. Charlie, auch heute habe ich eine Aussage für dich dabei. Du sagst, das Ganze wahr oder ist es Kokolores? Yes. Der höchste Fahnenmast bei uns in Deutschland, der steht natürlich in Berlin. Fakt oder Fake?
3: Boah, also in Berlin steht so einiges rum, aber so, also ich glaube so von der Höhe her verorte ich Süddeutschland, Frankfurt, München, die haben höhere.
1: Aber jetzt überleg mal, was in Berlin alles steht. Ne? Welches höchste Gebäude zum Beispiel? Ist das ein Funkturm oder ist es, ne?
3: Ja, da ist schon, also würde schon Sinn ergeben, aber irgendwie habe ich das Gefühl, dass dann irgendein nischiger Mast höher ist.
1: Okay. Also du sagst Fake. Der höchste Fahnenmast bei uns in Deutschland steht in Berlin. Und Charlie, du hast natürlich wieder triumphiert. Denn der Reichstag ist 28,5 Meter hoch. Da hängt ja auch eine Fahne, wie wir wissen. Es gibt aber jetzt einen ganz neuen Mast mit unserer Flagge dran. Der steht im kleinen Ort in Baden-Württemberg.
3: Siehst du, Süddeutschland.
1: Und der ist 29 Meter hoch, also einen halben Meter höher. Ist ein alter Maibaum. Da gibt es ja auch ganz viel mit Traditionen in Süddeutschland, ja, mit toll. Maibäumen und Aufstellen. Insofern, Charlie, hast du wieder mal triumphiert, wie wir jungen Kids sagen. Und freue ich mich für dich. Kommt ja auch nicht so oft vor, ne?

0: Immer die besten neuen Hits hört ihr hier bei Energy. Gleich mit dem ganz neuen Song von Bebe Rexha. Hören wir gleich zum allerersten Mal hier bei mir in der Sendung. Außerdem Somber und Miley Cyrus macht den Anfang.
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tolle Bibi Rexha haben wir jetzt hier bei Energy. Ich bin Julian, freue mich sehr, dass ihr mit dabei seid. Und zwar zum allerersten Mal hier bei mir in der Sendung mit ihrem neuen Song One Day. Ist ein Vorbote ihres Albums Dirty Blonde, das im Juni 2026 erscheinen wird. Thematisch, ich sag mal, ist es eine Ode an den Liebeskummer, der mit viel Selbstbewusstsein bewältigt werden sollte. So formuliere ich es mal. Toller Song. One Day, immer die besten neuen.

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1: Um 22 Uhr an diesem Dienstag, an dem wir so mällig reinkommen in den WM-Hype. Ne? Sonntag noch 7-1 gewonnen. Gestern mit Favorit Spanien gegen Kap Verde 0-0. Es wird so langsam, sodass man auch viel mehr Leute mit Trikots sieht. Und wie man die Trikots auch im Alltag perfekt kombinieren kann, das erzählt mir gleich Mode-Influencerin Antonia Valentina. Vorher aber noch Alex Warren mit immer den besten neuen Hits.

0: Also ich sag's, es ist spätestens seit dem furiosen 7:1, das ja nicht mehr so als selbstverständlich genommen werden darf, seitdem die Spanier gestern 0:0 gespielt haben, bin ich drin in der WM-Euphorie. Will das auch zeigen auf Arbeit. Heute zum Beispiel trage ich so ein Langarm-Anniversary-Trikot der Deutschen mit 5 Beckenbauer hinten drauf. Und wusste jetzt aber nicht so ganz genau, mit was ich das kombinieren sollte. Ich dachte, ich zieh's einfach mal an, als werden sich schon alle freuen. Pustekuchen. Man kann es nämlich richtig toll kombinieren, sagt uns Mode-Influencerin Antonia Valentina. Valentina, wie würde man das denn in der Fashion-Welt, ne, wenn ich ein Fashionista wäre, wie würde man denn so ein Trikot richtig kombinieren?
1: Ein Trikot lässt sich entweder sexy und eher feminin mit kurzem Rock oder Shorts drunter, sodass das Trikot fast wie ein Kleid wirkt, oder oversized und lässig mit einem weiten, wallenden Rock oder einer Baggy-Jeans, aber auch ein Blazer darüber oder ein langes Hemd darunter funktioniert super. Und genau diese Vielfältigkeit macht das Trikot auch so besonders.
0: Ja, ich habe es mit Baggy kombiniert, habe ich ja wenigstens einen Zufallstreffer gelandet. Ansonsten hören wir jetzt auch noch Antonia Valentina gleich nochmal. Dann verrät sie uns nämlich, wie man perfekte Accessoires zum Trikot kombinieren kann. Ist jetzt so ein Ding, ne? Das wird uns die nächsten 6 Wochen begleiten, dass immer mehr Leute auf den Straßen die Trikots auch anziehen wollen, wenn so ein noch größerer WM-Hype entsteht. Und da wollen wir natürlich euch darauf vorbereiten. Deshalb gleich nochmal Antonia Valentina zum Thema Accessoires und Trikots. Und bis dahin bedanke ich mich schon mal für die Mode-Expertise.

Temper City hören wir jetzt hier bei Energy. Ist eine wirklich gehypte Indie-Alternative-Band, kommt ursprünglich aus Israel. Sie sind mittlerweile ganz groß in den USA, da touren sie auch gerade. Und ich bin ganz fest davon überzeugt, dass diese Hype-Welle auch bald nach Deutschland schwappen wird. Self-Aware, immer die besten neuen Hits.

0: Immer die besten neuen Hits heute hier bei Energy an diesem Dienstag, Dienstagnacht gleich mit One Republic, außerdem Benson Boone und Bebe Rexha macht den Anfang, New Religion und immer die besten neuen Hits.
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0: So langsam fängt die WM richtig an, Spaß zu machen. Ne? Vor allem natürlich nach dem furiosen 7:1 unserer deutschen Jungs am Sonntag. Und jetzt fängt das an den Straßen auch schon so an aufzufallen, dass immer mehr Leute dann auch ihre Trikots zeigen und vor allen Dingen tragen. Bei den Frauen ist es so, dass es nicht ganz so einfach ist, das auch zu kombinieren. Das zumindest sagt Antonia Valentina. Sie ist Mode-Influencerin auf Instagram. Und deshalb haben wir sie gefragt, liebe Antonia Valentina, toller Name, finde ich. Was rätst du denn Frauen in Kombination mit Fußballtrikots, vor allen Dingen in Sachen Accessoires?
1: Ich finde diesen Kontrast zwischen diesem klassischen jungshaften Trikotlook und sehr verspielten femininen Accessoires immer noch total spannend. Schleifen, Polkadots oder zierlicher Schmuck. Aber wer es androgyn mag, der wird auch genial im Trikot aussehen, in Oversized-Sachen, vielleicht mit gegelten Haaren. Ich denke da an Kick It Like Beckham, finde ich auch absolut iconic.
0: Ja, Keira Knightley hat das damals so getragen. Eine sehr junge Keira Knightley im Manchester United-Trikot. Daran erinnere ich mich auch gerne zurück. Es sah toll aus. Antonia Valentina, die wir jetzt gehört haben mehrfach, wie man das Trikot perfekt auch in den Alltag in den nächsten 6 Wochen kombinieren kann. Also ich fasse nochmal zusammen. Man kann das natürlich im Rock, einen kurzen Rock tragen und dann oder auch Oversize mit Baggy und wie Sie uns jetzt gerade verraten hat mit den Accessoires, auch gerne mal zurückgegelte Haare. Das war doch sehr gewinnbringend und ansonsten hoffe ich, dass wir jetzt in den nächsten 6 Wochen noch ganz viele Deutschland-Trikots und in Kombination mit tollen Fashion-Pieces sehen. Denn das würde ja bedeuten, dass unsere Deutschen weit kommen. Ist ja immer so zu beobachten, wenn dann Deutschland rausfällt, dann trägt auch keiner mehr ein Trikot. Ist ja auch nur allzu selbstverständlich. Antonia Valentina, ein Name wie ein Gedicht. Ich bedanke mich bei dir für deinen Beitrag und hoffe, dass wir uns in Zukunft noch hören werden.

0: Immer die besten neuen Hits hier bei Energy an diesem Dienstag. Dienstagnacht haben wir es. Ich freue mich sehr, dass ihr mit dabei seid. Gleich mit Glockenbach für euch. Außerdem Olivia Rodrigo und Kamrat macht den Anfang. Be Mine, alles gleich hier bei Energy.
1: Und dann sind jetzt bei der Fußball-WM ganz wilde Sachen passiert. Erstmal hat Spanien gegen die Fußball, ich sage mal, Mini-Nation Kap Verde 0:0 gespielt. Ein Spieler bei Spanien hat dabei sogar einen neuen Rekord aufgestellt. Der hat 30 Minuten lang nicht einmal den Ball berührt. Wahnsinn. Ja.
2: 30 Minuten lang aus Spanien hat den Ball nicht berührt.
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2: Und ist fast nicht
3: wenn
2: möglich.
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Es ist Dienstagnacht, ich bin Julian hier bei Energy, freue mich sehr, dass ihr mit dabei seid, hoffe es geht euch gut. Jetzt Glockenbach ist ein Künstlerkollektiv aus München, niemand weiß so ganz genau, was sich dahinter verbirgt, weil sie das auch geheim halten wollen. Es gibt nicht viel auf Instagram zu sehen, nicht viel Pressemitteilungen zu sagen, die Kunst soll für sich selbst sprechen. Jetzt haben sie Sam Harper für die Vocals arrangiert. Lost heißt der Song, hören wir jetzt immer wieder.

0: Julia.
1: Um 23 Uhr an diesem Dienstag ist es spät geworden. Lasst uns jetzt die letzte Stunde des Tages noch ganz entspannt gemacht zum Ausklingen gleich mit Olivia Dean für euch. Den Anfang macht Harrison, All the Things She Said. Alter Tattoo-Klassiker neu aufgewärmt mit immer den besten neuen Hits.

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Bebe Rexha ist gerade so wahnsinnig gefragt, hat er gerade einen neuen Song rausgebracht mit One Day, so der Vorbote ihres neuen Albums, das im Juni erscheinen wird. Und auch David Guetta hat zum wiederholten Male gesagt, wollen wir nicht nochmal zum musikalischen Tanz. Sad Girls heißt der Song, hören wir jetzt, immer die besten neuen Hits.

0: immer die besten neuen Hits. Hört euch hier bei Energy gleich mit Topic für euch. Außerdem Nico Santos und Mal Smith macht den Anfang.
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Es ist spät geworden hier bei Energy an diesem Dienstag. Ich bin Julian, freue mich sehr, dass er noch mit dabei ist zu dieser späten Stunde. Jetzt mit Topic. Deutscher EDM-Künstler, wahnsinnig erfolgreich. Auch im Ausland spielt die größten Festivalbühnen wirklich überall und ist dabei so wahnsinnig selbstironisch, weil er mal im Interview bei uns meinte, ey, ich bin so derartig froh, in diesem Jahrzehnt geboren zu sein oder in diesem Jahrhundert vielmehr, weil es mir durch die Software Techniken ermöglicht, halt Musiker zu sein. Also ich habe überhaupt kein Taktgefühl, ich kann eigentlich kein Instrument so wirklich virtuos spielen, aber ich weiß halt, wie man so eine Software, wie man Logic bedient, und ich weiß halt auch, wann es gut klingt, wann es geil klingt. Ich bin halt gut im Produzieren. Hätte Mozart mit denselben Skills damals nicht weit gebracht, ne? So, aber Topic jetzt in diesem Jahrhundert eben schon. So, Becky G hat er sich jetzt für die Vocals geholt, US-Amerikanerin. Sorry Papi heißt der Song, hören wir jetzt immer die besten neuen Hits. 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

0: Immer die besten neuen Hits hier bei Energy. Gleich mit Khalid für euch. Außerdem Teddy Swims und Kamerad macht den Anfang.
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Es ist spät geworden hier bei Energy an diesem Dienstag, so spät, dass ich raus bin für heute. Ich habe Feierabend. Schön, dass ihr mit dabei wart. Ihr hört mich, wenn ihr wollt, morgen wieder ab 20 Uhr bin ich für euch da. Bis dahin, lasst die Energy durchlaufen, macht damit nichts falsch. Ich verabschiede mich jetzt mit Alok, gemeinsam mit Khalid für die Vocals. Dive into me und sage ciao, ich bin raus. Bis morgen.

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